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2: 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Die Geschichte Helgolands. Heute die Wasserflut von 1395. Ein weiteres Jahr der Gefahr an der Küste. Im Jahre 1395 verzeichnete die Chronik abermals eine hohe Wasserflut. Für die Bewohner der Nordseeküste, zu denen wir Helgoland rechnen dürfen, war dies kein außergewöhnliches, wohl aber ein gefürchtetes Ereignis. Jahr für Jahr richteten Sturmfluten an den niedrigen Marschküsten schwere Schäden an, rissen Land fort, zerstörten Felder und bedrohten Häuser und Kirchen. Die Eintragung hebt nichts Spezifisches hervor, doch gerade diese Kürze lässt ahnen, wie vertraut und zugleich erschreckend solche Fluten waren. Wenn sich der Wind im Winterhalbjahr auf Nordwest drehte und die Tiefdruckgebiete über die Nordsee jagten, schob sich das Wasser gegen die Küste, presste sich in die Ästuare von Elbe und Weser und ließ Deiche und Wurten zittern. Hinter den Deichen bangten Bauern und Fischer um ihr Vieh, ihr Korn und ihr Leben. Die Flut von 1395 fällt in eine Folge schwerer Hochwasser, die im späten 14. Jahrhundert weite Teile der friesischen und holsteinischen Küstenlandschaft prägten. Immer wieder wurden Siedlungen aufgegeben, neue Deiche gebaut, alte Linien nach außen verlegt. Die Menschen lebten in einem dauernden Ringen mit dem Meer, dessen Gewalt in solchen Jahren die Zerbrechlichkeit ihrer Welt offenbarte und zugleich den Zwang, sich immer wieder neu zu behaupten.

Der Boss träumt noch von seinen alten Glanztagen. Dabei ist es schon 20 nach 2. Zeit fürs Hier und Jetzt. Wir reisen weiter mit Steve Earle in die Guitar Town.

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Das war Annette Louisa. Ausgesprochen, unausgesprochen. Stimmt eigentlich. Es ist ja schon fast 3. Wir vertagen das Ganze einfach und holen uns einen Raincheck mit Van Morrison. Yes, now.

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1: Hallo, ich bin Stefan. Madrid. Die Umweltorganisation Greenpeace warnt in ihrem Bericht Destruktion Ato da Costa 2026 vor einer Lage beispielloser Fragilität an der spanischen Küste. Ursache seien massive Bebauung und zunehmend drastische Klimawandelfolgen. Greenpeace nennt 194

0: Problemzonen. Mehr als 100 Strände mussten 2026 für 246 Millionen Euro künstlich regeneriert werden. Besonders betroffen sind die Regionen Valencia und Andalusien. Die NGO fordert unter anderem Baustopps in Überschwemmungsgebieten und eine naturbasierte Küstenbewirtschaftung. Der neue Gesundheitsminister Carsten Linnemann wechselt aus dem Amt des Generalsekretärs in eines der schwierigsten Ressorts der Bundesregierung. Nach dem an die SPD vergebenen Arbeitsministerium übernimmt er nun zentrale Reformen bei Pflege, Klinikstrukturen und stabilen Kassenbeiträgen. Linnemann strebt weniger Krankenkassen an, etwa 10 statt derzeit rund 90. Kappel-Neufeld. An der Wurster Nordseeküste können Interessierte am Dienstag, den 28. Juli, Salzwiesen bei einer geführten Exkursion kennenlernen. Start ist um 13.30 Uhr am Strand in Kappel-Neufeld. Die Kurverwaltung betont, dass Salzwiesen als Übergang zwischen Land und Meer ökologisch bedeutsam und wichtige Kohlenstoffspeicher sind. Das Ökosystem steht im Nationalpark Wattenmeer unter besonderem Schutz. Anmeldungen und Rückfragen sind beim Nationalparkhaus Wurster Nordseeküste möglich.
1: Ja, Sascha, ein Blick aufs Wetter. Heute also graues Küstentapetchen, rund 15 Grad, bleibt trocken. Nur der leichte bis mäßige Wind knabbert ein bisschen an der Jacke. Morgen tags bis knapp unter 20 Grad, übermorgen ähnlich, nachts jeweils um 15 bis 17 Grad. Wind weiter gemütlich unterwegs, dazu Wellen vor dem Südhafen um einen Meter, morgen leicht darunter. Die Gezeiten liegen heute passend zum Feierabend hoch, morgen zum Frühstück wieder niedrig. Sonnenaufgang morgen um 5.27 Uhr, Sonnenuntergang um 21.41 Uhr.

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Bill Anderson war gerade 500 Meilen weit weg. Bei der nasskalten Dunkelheit draußen auf Helgoland absolut verständlich. Es ist ja auch schon fast 3:30. Atme einfach mal durch mit Taylor Swift.

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sorgt sich rührend um uns. Bei windigen 15 Grad im Inseldunkel tut das richtig gut. Es ist ja schon 20 vor 4. Zeit für Paddy Moloney.

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1: Hallo, ich bin Stefan. Madrid. Die Umweltorganisation Greenpeace warnt in ihrem Bericht Destruktion a toda costa 2026 vor einer Lage beispielloser Fragilität an der spanischen Küste. Ursache seien massive Bebauung und zunehmend drastische Klimawandelfolgen. Greenpeace nennt 194 Problemzonen. Mehr als 100 Strände mussten 2026 für 246 Millionen Euro künstlich regeneriert werden. Besonders betroffen sind die Regionen Valencia und Andalusien. Die NGO fordert unter anderem Baustopps in Überschwemmungsgebieten und eine naturbasierte Küstenbewirtschaftung. Der neue Gesundheitsminister Carsten Linnemann wechselt aus dem Amt des Generalsekretärs in eines der schwierigsten Ressorts der Bundesregierung. Nach dem an die SPD vergebenen Arbeitsministerium übernimmt er nun zentrale Reformen bei Pflege, Klinikstruktur,

0: Strukturen und stabilen Kassenbeiträgen. Linnemann strebt weniger Krankenkassen an, etwa 10 statt derzeit rund 90. Kappel-Neufeld. An der Wurster Nordseeküste können Interessierte am Dienstag, den 28. Juli, Salzwiesen bei einer geführten Exkursion kennenlernen. Start ist um 13.30 Uhr am Strand in Kappel-Neufeld. Die Kurverwaltung betont, dass Salzwiesen als Übergang zwischen Land und Meer ökologisch bedeutsam und wichtige Kohlenstoffspeicher sind. Das Ökosystem steht im Nationalpark Wattenmeer unter besonderem Schutz. Anmeldungen und Rückfragen sind beim Nationalparkhaus Wurster Nordseeküste möglich.
1: Ja, Sascha, ein Blick aufs Wetter. Heute also graues Küstentapetchen, rund 15 Grad, bleibt trocken. Nur der leichte bis mäßige Wind knabbert ein bisschen an der Jacke. Morgen tags bis knapp unter 20 Grad, übermorgen ähnlich, nachts jeweils um 15 bis 17 Grad. Wind weiter gemütlich unterwegs, dazu Wellen vor dem Südhafen um einen Meter, morgen leicht darunter. Die Gezeiten liegen heute passend zum Feierabend hoch, morgen zum Frühstück wieder niedrig. Sonnenaufgang morgen um 5.27 Uhr, Sonnenuntergang um 21.41 Uhr.

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Paula Cole glaubt fest an die Liebe. Schön für sie. Für uns Insulaner reicht heute erstmal eine frische Brise. Also, ab ans Wasser mit David Berkeley,

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1: Stefan am Mikrofon, hallo. Madrid. Die Umweltorganisation Greenpeace warnt in ihrem Bericht Destruktion Atura Costa 2026 vor einer Lage beispielloser Fragilität an der spanischen Küste. Ursache seien massive Bebauung und zunehmend drastische Klimawandelfolgen. Greenpeace nennt 194 Problemzonen. Mehr als 100 Strände mussten 2026 für 246 Millionen Euro künstlich regeneriert werden. Besonders betroffen sind die Regionen Valencia und Andalusien. Die NGO fordert unter anderem Baustopps in Überschwemmungsgebieten und eine naturbasierte Küstenbewirtschaftung. Berlin-Gesundheitsministerin Nina Warken soll neue Chefin des Kanzleramts in der schwarz-roten Bundesregierung werden. Kanzler Friedrich Merz lobt ihren Mut und ihre Ehrlichkeit, nachdem sie ein umstrittenes Sparpaket für die Krankenkassen durchgesetzt hatte. Als Leiterin des Kanzleramts soll Warken künftig Konflikte zwischen Kanzleramt, Fraktion, Ministerien und Koalitionspartnern früh erkennen und entschärfen. Sie wäre die erste Frau in diesem der arbeitsreichsten Ämter der Bundesregierung. Kappel Neufeld. An der Wurster Nordseeküste können Interessierte am Dienstag, den 28. Juli, Salzwiesen bei einer geführten Exkursion kennenlernen. Start ist um 13.30 Uhr am Strand in Kappel Neufeld. Die Kurverwaltung betont, dass Salzwiesen als Übergang zwischen Land und Meer ökologisch bedeutsam und wichtige Kohlenstoffspeicher sind.

0: Das Ökosystem steht im Nationalpark Wattenmeer unter besonderem Schutz. Anmeldungen und Rückfragen sind beim Nationalparkhaus Wurster Nordseeküste möglich.
1: Ja, Sascha, ein Blick aufs Wetter. Heute also graues Küstentapetchen, rund 15 Grad, bleibt trocken. Nur der leichte bis mäßige Wind knabbert ein bisschen an der Jacke. Morgen tags bis knapp unter 20 Grad, übermorgen ähnlich, nachts jeweils um 15 bis 17 Grad. Wind weiter gemütlich unterwegs, dazu Wellen vor dem Südhafen um einen Meter, morgen leicht darunter. Die Gezeiten liegen heute passend zum Feierabend hoch, morgen zum Frühstück wieder niedrig. Sonnenaufgang morgen um 5.27 Uhr, Sonnenuntergang um 21.41 Uhr.

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Die Geschichte Helgolands. Heute die Wasserflut von 1395. Ein weiteres Jahr der Gefahr an der Küste. Im Jahre 1395 verzeichnete die Chronik abermals eine hohe Wasserflut. Für die Bewohner der Nordseeküste, zu denen wir Helgoland rechnen dürfen, war dies kein außergewöhnliches, wohl aber ein gefürchtetes Ereignis. Jahr für Jahr richteten Sturmfluten an den niedrigen Marschküsten schwere Schäden an, rissen Land fort, zerstörten Felder und bedrohten Häuser und Kirchen. Die Eintragung hebt nichts Spezifisches hervor, doch gerade diese Kürze lässt ahnen, wie vertraut und zugleich erschreckend solche Fluten waren. Wenn sich der Wind im Winterhalbjahr auf Nordwest drehte und die Tiefdruckgebiete über die Nordsee jagten, schob sich das Wasser gegen die Küste, presste sich in die Ästuare von Elbe und Weser und ließ Deiche und Wurten zittern. Hinter den Deichen bangten Bauern und Fischer um ihr Vieh, ihr Korn und ihr Leben. Die Flut von 1395 fällt in eine Folge schwerer Hochwasser, die im späten 14. Jahrhundert weite Teile der friesischen und holsteinischen Küstenlandschaft prägten. Immer wieder wurden Siedlungen aufgegeben, neue Deiche gebaut, alte Linien nach außen verlegt. Die Menschen lebten in einem dauernden Ringen mit dem Meer, dessen Gewalt in solchen Jahren die Zerbrechlichkeit ihrer Welt offenbarte und zugleich den Zwang, sich immer wieder neu zu behaupten.

dem emotionalen Seiltanz der Pretenders wird es jetzt erst richtig dramatisch. Es ist fast 5:30, also genau die richtige Zeit für eine Runde gepflegtes Selbstmitleid mit Eric Carmen.

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Oliver hat uns eben durch die Nacht geführt. Dabei haben wir bei grauen 16 Grad erst 20 vor 6 schlecht gelaunt aufgewacht. Alison Mora kennt das.

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1: Das Neueste. Hier ist Stefan. Hallo. In Südeuropa spitzen sich die Waldbrände weiter zu. Spanien rief für die Hauptstadtregion Madrid und die Provinz Ávila den Notstand nationaler Tragweite aus, um mehr Mittel zu mobilisieren. Rund um Madrid mussten bereits rund 10.000 Menschen ihre Häuser verlassen. In Frankreich wurden bei Bordeaux seit Mittwoch etwa 30.000 Menschen evakuiert. Frankreich bat die Europäische Union um Löschhilfe. Madrid. Die Umweltorganisation Greenpeace warnt in ihrem Bericht Destruktion a toda costa 2026 vor einer Lage beispielloser Fragilität an der spanischen Küste. Ursache seien massive Bebauung und zunehmend drastische Klimawandelfolgen. Greenpeace nennt 194 Problemzonen. Mehr als 100 Strände mussten 2026 für 246 Millionen Euro künstlich regeneriert werden. Besonders betroffen sind die Regionen Valencia und Andalusien. Die NGO fordert unter anderem Baustopps in Überschwemmungsgebieten und eine naturbasierte Küstenbewirtschaftung. Kappelneufeld. An der Wurster Nordseeküste können Interessierte am Dienstag, den 28. Juli, Salzwiesen bei einer geführten Exkursion kennenlernen. Start ist um 13.30 Uhr am Strand in Kappelneufeld. Die Kurverwaltung betont, dass Salzwiesen als Übergang zwischen Land und Meer ökologisch bedeutsam und wichtige Kohlenstoffspeicher sind. Das Ökosystem steht im Nationalpark Wattenmeer unter besonderem Schutz. Anmeldungen und Rückfragen sind beim Nationalparkhaus Wurster Nordseeküste möglich. Soweit die Nachrichten. Molly, wie geht's dem Wetter?
2: Genau, Stefan, schauen wir mal aufs Wetter. Heute also eher Kuschelwetter mit vielen Wolken, kaum Sonne, so um die 16, 17 Grad. Dazu ein spürbarer Wind und Böen, die die Haare sortieren. Wellen um einen Meter, aber meist trocken. Morgen wird's etwas milder mit knapp 19 Grad, weiter grau. Nur kurze, leichte Schauer. Windähnlich und draußen bleibt der Meter auf der See. Niedrigwasser ist um 8.15 Uhr, Hochwasser bis 14.52 Uhr, Sonnen.

0: Sonnenuntergang um 21.41 Uhr, neuer Sonnenaufgang um 5.29 Uhr.
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2: Moin ihr frühen Fische, hier ist Marion bei Morgenmeer auf The Rock Radio Helgoland. Sascha sitzt schon mit Kaffee in Lauerstellung. Gleich quatschen wir über die geführten Touren durch die Salzwiesen an der Wurster Nordseeküste. Jetzt gibt's erstmal Fahrtwind für die Ohren. Here I Go Again von Whitesnake.

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Die Geschichte Helgolands. Heute die Wasserflut von 1395. Ein weiteres Jahr der Gefahr an der Küste. Im Jahre 1395 verzeichnete die Chronik abermals eine hohe Wasserflut. Für die Bewohner der Nordseeküste, zu denen wir Helgoland rechnen dürfen, war dies kein außergewöhnliches, wohl aber ein gefürchtetes Ereignis. Jahr für Jahr richteten Sturmfluten an den niedrigen Marschküsten schwere Schäden an, rissen Land fort, zerstörten Felder und bedrohten Häuser und Kirchen. Die Eintragung hebt nichts Spezifisches hervor, doch gerade diese Kürze lässt ahnen, wie vertraut und zugleich erschreckend solche Fluten waren. Wenn sich der Wind im Winterhalbjahr auf Nordwest drehte und die Tiefdruckgebiete über die Nordsee jagten, schob sich das Wasser gegen die Küste, presste sich in die Ästuare von Elbe und Weser und ließ Deiche und Wurten zittern. Hinter den Deichen bangten Bauern und Fischer um ihr Vieh, ihr Korn und ihr Leben. Die Flut von 1395 fällt in eine Folge schwerer Hochwasser, die im späten 14. Jahrhundert weite Teile der friesischen und holsteinischen Küstenlandschaft prägten. Immer wieder wurden Siedlungen aufgegeben, neue Deiche gebaut, alte Linien nach außen verlegt. Die Menschen lebten in einem Dauer

dauernden Ringen mit dem Meer, dessen Gewalt in solchen Jahren die Zerbrechlichkeit ihrer Welt offenbarte und zugleich den Zwang, sich immer wieder neu zu behaupten.

0: 20 nach 6 auf Helgoland. Marion, war Evanescence eben ein Teil von dir?
1: Nur der dunkle, seelenlose Teil, Sascha. Wie immer.
0: Dann krönen wir dich jetzt mit Rio Reiser und der König von Deutschland.

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0: Es ist gleich 7 Uhr, das war gerade Regatta de Blanc und apropos Meer. Unsere Ferienfahrt war super, meldet das Kinderprojekt Sonnenblume.
1: 23 Sonnenblümchen und 4 Betreuer. Klingt nach Sonne, Strand und einem Haufen Sand in den Taschen.
0: Dank Radio Bremen und dem Deutschen Kinderhilfswerk konnten die Kids zur Jugendherberge Schillighörn fahren. Der Bus holte sie um 10 Uhr und um 14 Uhr gab's das erste Bad in der Nordsee.
1: Für einige das erste Mal mehr. Ich sehe Muscheln sammeln und dramatische »Ist das warm?« Momente.
0: Wichtig, das war echtes Erleben für 23 Kinder, nicht nur kurz im Garten planschen.
1: Motto erfüllt, Sonne, Strand und ganz viel Spaß. Herrlich chaotisch.
0: Weiter geht's mit One Vision von Queen.

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1: Das Neueste. Hier ist Stefan. Hallo. In Südeuropa spitzen sich die Waldbrände weiter zu. Spanien rief für die Hauptstadtregion Madrid und die Provinz Ávila den Notstand nationaler Tragweite aus, um mehr Mittel zu mobilisieren. Rund um Madrid mussten bereits rund 10.000 Menschen ihre Häuser verlassen. In Frankreich wurden bei Bordeaux seit Mittwoch etwa 30.000 Menschen evakuiert. Frankreich bat die Europäische Union um Löschhilfe. Freiberg im Erzgebirge könnte wieder zu einem wichtigen Zinnstandort in Europa werden. Die Saxore Bergbau GmbH plant, das historische Bergwerk Tellerhäuser im Westerzgebirge als modernes Zinnbergwerk zu reaktivieren. Der Rahmenbetriebsplan wird derzeit vom Sächsischen Oberbergamt geprüft. Ein Probebetrieb gilt frühestens für das Jahr 2029 als realistisch. In Tellerhäuser werden rund 138.000 Tonnen Zinnmetall vermutet. Damit wäre es nach aktuellen Schätzungen die größte bestätigte Zinnressource in der Europäischen Union. Wangerland. Das Kinderprojekt Sonnenblume hat mit Unterstützung von Radio Bremen und dem Deutschen Kinderhilfswerk eine Ferienfahrt in die Jugendherberge Schillig-Hörn organisiert. 23 Kinder und 4 Betreuer verbrachten dort unter dem Motto Sonne, Strand und ganz viel Spaß ihren Urlaub. Ein Bus holte die Gruppe um 10 Uhr an der Einrichtung ab. Um 14 Uhr folgte bereits das erste Bad in der Nordsee. Für einige Kinder war es nach eigenen Angaben der erste Urlaub am Meer. Ja, soweit die Nachrichten. Molly, was macht das Wetter?
2: Hallo Stefan, danke. Über Meer hängen heute viele Wolken, die Sonne lugt nur kurz raus, dazu rund 16 Grad. Mit dem mäßigen Wind fühlt sich das eher nach Pulli als nach Strandkorb an. Später maximal 18 Grad, der Wind bleibt munter, die Wellen vor dem Südhafen um einen Meter. Morgen so 17 bis 19 Grad, etwas mehr Niesel, dafür weniger Wind und ähnlich ruhige See. Übermorgen bei 18 Grad mehr Schauer, dazu die Gezeiten bis 8.15 Uhr und um 14.52 Uhr. Die Sonne taucht heute um 21.41 Uhr ab und kommt morgen um 5.29 Uhr zurück.
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3: Moin ihr Lieben, hier ist Marion mit Sascha.

im Morgenmeer auf The Rock Radio Helgoland. Schön, dass ihr dabei seid. Eure Musikwünsche könnt ihr jederzeit auf unserer Webseite loswerden. Gleich reden wir über die geführte Tour durch die Salzwiesen an der Wurster Nordseeküste. Jetzt erstmal Mother's Finest mit Piece of the Rock.

0: Fireball gerade, jetzt Nordfriesland. Musikwochenende mit der Jubiläumsreihe Liedkunst im Schloss vor Husum bis zu Open-Air-Abenden in Garding. Es ist 20 vor 8 am Freitag.
1: 25 Jahre Liedkunst, also offiziell Retro, aber mit besseren Stimmen als meine Karaoke-Nächte.
0: Am Sonntag, 26. Juli um 19 Uhr eröffnen Preisträger und Gründer im Rittersaal. Am 30. Juli steht Michael Gees im Porträt. Das Abschlusskonzert und Preise gibt's am 1. August um 18 Uhr. Meisterkurs startet am 27. Juli um 14 Uhr.
1: In Garding steppt abends der Musikbär. Dienstags 5 Bühnen, Beginn zwischen 19 und 21.15 Uhr, Applaus statt Eintritt.
0: In Klangsbüll spielt Aija Dynasty am 31. Juli um 20 Uhr mit Reggae, Salsa und Afrobeat. Karten über Reservix, Liesegang, Reisebüro Biel und SHZ Ticketcenter. Weiter geht's mit Don't Back Down von

A Day in Rock History. Mit Tore Laufenberg. Am 24.07.1982, heute vor 44 Jahren, erklang ein Gitarrenriff, das die Welt in den Ring schickte. Survivor stürmte an die Spitze der US-Charts. Eye of the Tiger begann an diesem Tag eine sechswöchige Herrschaft auf Platz 1 der Billboard Hot 100, angetrieben von seiner Rolle als Titelsong zu Rocky 3. Frankie Sullivan und Jim Peterick schrieben die Hymne auf Sylvester Stallones Bitte, nachdem ein anderes Lied ausfiel. Dave Bickler lieh der Nummer die rauchige Stimme, die bis heute motiviert. Die Staccato Gitarre, der unaufhaltsame Beat und die Zeile Rising Up, Back on the Street passten perfekt zur Filmgeschichte und zur Kultur. 15 Wochen in den Top 10, Platz 2 im Jahresranking 1982 in den USA, Doppelplatinverkäufe und später 4 Wochen Nummer 1 im Vereinigten Königreich. Aus dem Soundtrack wurde ein internationales Phänomen, das nicht nur Grammys gewann, Best Rock Performance by a Duo or Group with Vocal, sondern auch für den Oscar nominiert wurde. Kleine Anekdote am Rande. Stallone hatte zunächst bei Queen angefragt. Und angeblich wurde der Song sogar kurz für andere Filmmontagen erwogen, bevor er unverwechselbar mit Rocky 3 verschmolz. Für Survivor war das der Durchbruch. Aus einer guten Rockband wurden globale Hitmacher. Und das Stück wurde zur Blaupause für filmische Rockhymnen der 80er. Also, anschnallen, Adrenalin an, Eye of the Tiger.

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1: Das Neueste. Hier ist Stefan. Hallo. Im Rennen um die Nachfolge von UN-Generalsekretär Antonio Guterres ist erneut die Rolle der Vereinten Nationen umstritten. Bewerberinnen und Bewerber kritisieren eine Blockade durch die Vetomächte im Sicherheitsrat. Als aussichtsreich gelten IAEA-Chef Rafael Grossi und die Costa Ricanerin Rebecca Grünspan. Am Ende entscheidet der Sicherheitsrat mit seinen 5 Vetomächten. Im Kongo breitet sich weiter Ebola aus, auch wenn sich der starke Anstieg neuer Fälle zuletzt etwas abgeschwächt hat. Nach Angaben des Nationalen Gesundheitsinstituts gibt es derzeit 2536 bestätigte Fälle und mehr als 1033 Tote. Besonders betroffen ist die Provinz Ituri. Fälle gibt es aber auch in weiteren Regionen und im Nachbarland Uganda. Die WHO stuft das Risiko im Kongo als sehr hoch, weltweit jedoch als gering ein. Wyk auf Föhr. Das Nationalparkhaus lädt am Samstag, dem 25. Juli, von 14 bis 18 Uhr zu einem Tag der offenen Tür ein. Besucher erwartet kostenloser Eintritt, ein Kuchenbuffet und neu gestaltete Ausstellungsbereiche, darunter ein Bereich zum Müll im Wattenmeer. In den Aquarien sind neue Tiere zu sehen. Star der Ausstellung ist eine wählerische Seenadel, die mit Lebendgarnelen gefüttert wird. Träger ist der Verein Schutzstation Wattenmeer. Soweit die Nachrichten. Molly, was macht das Wetter?
2: Ja, Stefan, ein Blick aufs Wetter. Über der Küste hängt heute mostly grauer Deckel. Die Sonne spielt verstecken um die 16 Grad. Mit dem Wind fühlt sich das eher nach Pulli an. Dafür bleibt es fast überall trocken. Morgen wird es ein kleines bisschen milder mit 17 bis 19 Grad. Dazu leichter Regen und schwacher bis mäßiger Wind. Die Wellen vom Südhafen bleiben bei rund einem Meter. Ebbe noch bis 8.15 Uhr, Flut bis 14.52 Uhr, Sonnenaufgang um 5.29 Uhr, Sonnenuntergang um 21.41 Uhr. Übermorgen dann bei ungefähr 18 Grad, dichter Himmel mit Schauern und möglichem Gewitter.
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3: Moin, du Nordlicht. Hier ist Thorsten bei Norden ist oben auf Radio Helgoland. Heute schauen wir an die Westküste von Schleswig-Holstein. Da rückt man bei der Energiewende enger zusammen. Windkraft, Netze, klare Kante gegen Klimakrise. Und jetzt drehen wir auf. Hier kommt Deep in the Hole von AC/DC. Laut machen.

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Die Geschichte Helgolands. Heute die Wasserflut von 1395. Ein weiteres Jahr der Gefahr an der Küste. Im Jahre 1395 verzeichnete die Chronik abermals eine hohe Wasserflut. Für die Bewohner der Nordseeküste, zu denen wir Helgoland rechnen dürfen, war dies kein außergewöhnliches, wohl aber ein gefürchtetes Ereignis. Jahr für Jahr richteten Sturmfluten an den niedrigen Marschküsten schwere Schäden an, rissen Land fort, zerstörten Felder und bedrohten Häuser und Kirchen. Die Eintragung hebt nichts Spezifisches hervor, doch gerade diese Kürze lässt ahnen, wie vertraut und zugleich erschreckend solche Fluten waren. Wenn sich der Wind im Winterhalbjahr auf Nordwest drehte und die Tiefdruckgebiete über die Nordsee jagten, schob sich das Wasser gegen die Küste, presste sich in die Ästuare von Elbe und Weser und ließ Deiche und Wurten zittern. Hinter den Deichen bangten Bauern und Fischer um ihr Vieh, ihr Korn und ihr Leben. Die Flut von 1395 fällt in eine Folge schwerer Hochwasser, die im späten 14. Jahrhundert weite Teile der friesischen und holsteinischen Küstenlandschaft prägten. Immer wieder wurden Siedlungen aufgegeben, neue Deiche gebaut, alte Linien nach außen verlegt. Die Menschen lebten in einem dauernden Ringen mit dem Meer, dessen Gewalt in solchen Jahren die Zerbrechlichkeit ihrer Welt offenbarte und zugleich den Zwang, sich immer wieder neu zu behaupten.

0: Code entwirren wir kurz ein Zukunftsprojekt. Vier Kreise an der Westküste haben ein gemeinsames Regionalentwicklungskonzept für erneuerbare Energien beschlossen. 20:20 am Freitag.
1: Vier Kreise, ein Plan. Klingt wie Bandproberaum, nur mit Windrädern statt Gitarren.
0: Der Bund steckt rund 450.000 Euro rein. Das ist eins von bundesweit 13 geförderten Projekten.
1: 450.000 Euro, das ist ja fast so viel wie meine Stromrechnung. Im Traum.
0: Kern, gemeinsame Planung, Standortprüfungen, unter anderem für Anlagen zur Wasserstoffproduktion.
1: Also Jobs an der Küste, neue Technik und vielleicht weniger Abhängigkeit vom Import?
0: Genau, das betrifft Gemeinden, Wirtschaft und die Energiewende insgesamt.
1: Na dann, Helgoland bereit für grünen Wasserstoff und weniger Drama?
0: Jetzt geht's weiter mit The Great Pretender von Fred.

Weißt du, Sascha, Freddy hat The Great Pretender ja nicht einfach nur gecovert. Der hat das Ding komplett zu seiner eigenen Lebensbeichte gemacht.

0: Ein Typ, der auf der Bühne alles zeigt, singt darüber, wie er Gefühle versteckt. Passt schon.
1: Total. Der Clip dazu ist ja fast schon brutal ehrlich. Freddy ohne Queen, ohne große Maskerade und trotzdem voller Masken. Da merkt man, wie sehr ihn diese Rolle Freddie Mercury beschäftigt hat.
0: Also, von großen Gesten zu großen Fragen an die Welt. Jetzt kommen Genesis, Land of Confusion, auf The Rock Radio Helgoland. Laut machen.

0: Es ist 20 vor 9 auf Helgoland. Thorsten, warst du heute schon in deiner eigenen Twilight Zone?
1: Ich stehe quasi permanent mit einem Bein drin, Sascha.
0: Dann hilft jetzt nur Ablenkung. Hier sind die Ärzte mit Lasse Reden.

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0: Kurz vor neun und nach Grönemeyers Land unter brauchen wir dringend wieder festen Boden unter den Füßen, Thorsten.
1: Auf einer Hochseeinsel? Träum weiter, Sascha.
0: Dann flüchten wir eben nach Louisiana mit Redbone und der Witch Queen of New Orleans.

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1: Die Nachrichten mit Stefan, hallo? Die Europäische Union hat ein Vertragsverletzungsverfahren gegen alle Mitgliedstaaten eingeleitet, weil keiner die sogenannte Green Homes-Richtlinie fristgerecht in nationales Recht umgesetzt hat. Ziel ist mehr Energieeffizienz im Gebäudebestand, um bis zum Jahr 2050 klimaneutral zu werden. 8 Länder, darunter Belgien, Kroatien und Spanien, haben bereits Entwürfe nationaler Renovierungspläne vorgelegt, die bis Ende 2026 fertig sein müssen. Brüssel in der Sendung Europe Today spricht Moderatorin Merit Gwynne heute mit dem Europaabgeordneten Bernd Lange über neue Zölle von Donald Trump und eine EU-Geldbuße gegen Google wegen Verstößen gegen das Gesetz über digitale Märkte. Weitere Themen sind ein neues EU-Sanktionspaket gegen Russland mit Ausnahmen für griechische Reedereien, ein Interview mit dem Sanktionsbeauftragten des ukrainischen Präsidenten sowie eine Parlamentsdelegation nach China. Die Sendung geht anschließend in eine Sommerpause. Wyk auf Föhr. Das Nationalparkhaus lädt am Samstag, dem 25. Juli, von 14 bis 18 Uhr zu einem Tag der offenen Tür ein. Besucher erwartet kostenloser Eintritt, ein Kuchenbuffet und neu gestaltete Ausstellungsbereiche, darunter ein Bereich zum Müll im Wattenmeer. In den Aquarien sind neue Tiere zu sehen. Star der Ausstellung ist eine wählerische Seenadel, die mit Lebendgarnelen gefüttert wird. Träger ist der Verein Schutzstation Wattenmeer.
2: Ja, Stefan, ein Blick aufs Wetter. Über der Küste hängt heute mostly grauer Deckel. Die Sonne spielt verstecken um die 16 Grad. Mit dem Wind fühlt sich das eher nach Pulli an. Dafür bleibt es fast überall trocken. Morgen wird es ein kleines bisschen milder mit 17 bis 19 Grad. Dazu leichter Regen und schwacher bis mäßiger Wind. Die Wellen vom Südhafen bleiben bei rund einem Meter. Ebbe noch bis 8.15 Uhr, Flut bis 14.52 Uhr, Sonnenaufgang um 5.29 Uhr, Sonnenuntergang um 21.41 Uhr. Übermorgen dann bei ungefähr 18 Grad, dichter Himmel mit Schauern und möglichem Gewitter.
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3: Moin, hier ist Thorsten bei Norden ist oben auf Radio Helgoland. Heute geht's um sturmumtoste Tore, Seenadeln und frische Entdeckungen im Nationalparkhaus auf Föhr. Nordsee zum Anfassen. Und passend zur rauen Brise draußen kommt jetzt für dich Laune der Natur von den Toten Hosen.

0: segeln mit Styx. Klingt nett, aber wo willst du auf Helgoland hin, Thorsten?
1: Na, einmal im Kreis um die Düne und zurück.
0: Dann bleib einfach stehen. Hier ist Chuck Berry mit No Particular Place to Go.

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0: halb zehn hier auf Helgoland. Heute, ein wählerischer Fisch wird zum Star im Nationalpark Haus Föhr.
1: Ein Fisch mit Gourmet-Ansprüchen? Endlich jemand, der mein Abendessen ablehnt.
0: Am Samstag, den 25. Juli, gibt's Tag der offenen Tür, freier Eintritt und Kuchen zwischen 14 und 18 Uhr.
1: Die Seenadel frisst nur Lebendgarnelen, kein toter Fisch. Anspruchsvoll wie ein Restaurantkritiker.
0: 9 Freiwillige und ein festangestelltes Ehepaar betreiben das Haus. Der Verein Schutzstation Wattenmeer gibt es seit 1962.
1: Dazu Seesterne, Seeanemonen und winzige Schollen, die man kaum findet.

0: Geduld zahlt sich aus.
1: Neue Lautsprecher in Türrahmen schaffen Atmosphäre in den Themenräumen. Neu gestalteter Flur auch.
0: Kostenloser Eintritt und Kuchenbuffet. Dafür gebe ich sogar meinen Sitzplatz in der Warteschlange her.
1: Jetzt kommt Graceland von Paul Simon.

0: Graceland sang gerade von Reisen. Wir bleiben lokal. Weserfähren seit Mittelalter. Erste Nennung 1573. Es ist 9:30.
1: Ruderboote klangen abenteuerlich. Bis 1861. Ab 1862 Dampfer durch norddeutscher Lloyd.
0: Die Blexer Kirche betrieb früher das Fährrecht. 1884 übernahm die Bugsiergesellschaft Union.
1: Schaufelradfähre Union für viele Passagiere. 6 Abfahrten pro Tag. Die Kajüte roch mies. 1903 hieß es.
0: 1911 Konkurs. Dann gründeten Kommunen die Weser Schiffsgesellschaft, Vorläufer der heutigen Weserfähre GmbH.
1: 1954

0: neue Anleger und die Fähre Bremerhaven. Investition rund 4 Millionen Mark. Großes Flussfährschiff.
1: Fahrzeugzahlen ungefähr 12.1947, etwa 26.1950, knapp 172.1960. Wirtschaftswunder.
0: Brückenidee 1968 mit 1500 Metern. Später Tunnel favorisiert. Wesertunnel 1998-2004.
1: Jetzt rollen wir weiter mit Rain is Falling von Electric Light Orchestra.

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0: Viertel vor zehn, graue Suppe über Helgoland. Thorsten, nach dem Brett von Avenged Sevenfold bist du wach, oder?
1: Fast, Sascha. Aber nur, weil der Wind mir das Toupet wegpustet.
0: Dann hilft jetzt Blechmusik. Hier sind Styes mit Mr. Robot.

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2: Stefan am Mikrofon, hallo. Die Europäische Union hat ein Vertragsverletzungsverfahren gegen alle Mitgliedstaaten eingeleitet, weil keiner die sogenannte Green Homes-Richtlinie fristgerecht in nationales Recht umgesetzt hat. Ziel ist mehr Energieeffizienz im Gebäudebestand, um bis zum Jahr 2050 klimaneutral zu werden. 8 Länder, darunter Belgien, Kroatien und Spanien, haben bereits Entwürfe nationaler Renovierungspläne vorgelegt, die bis Ende 2026 fertig sein müssen. Bundeskanzler Friedrich Merz nutzt den Rücktritt von Unionsfraktionschef Jens Spahn für einen größeren Kabinettsumbau. Gesundheitsministerin Nina Warken wird neue Kanzleramtschefin und erste Frau in diesem Amt. Thorsten Frey soll Fraktionschef werden. Neuer Gesundheitsminister soll CDU-Generalsekretär Carsten Linnemann werden. Merz kündigte weitere Änderungen an. Nach Informationen aus Berlin ist auch Verkehrsminister Patrick Schnieder betroffen. Flensburg. In der Innenförde ist erneut ein Buckelwal gesichtet worden, der vermutlich der bereits bekannte Wal Hartwin ist. Mehrere Menschen beobachteten das Tier am Freitagmorgen auf dem Weg zur Arbeit. Auffällig ist die pockige, helle Haut, die schon bei Sichtungen in der Kieler Förde und Anfang Juli vor Egernsund beschrieben wurde. Eine aktuelle Filmaufnahme stammt von einer Mitarbeiterin des schleswig-holsteinischen Zeitungsverlags aus dem Bereich zwischen Sonnwig und Fahrensodde. Weiter mit dem Wetter, Molly.
3: Ja, Stefan, ein Blick aufs Wetter. Jetzt ist es meist grau und wirkt fast zugezogen, etwa 16 Grad. Durch den leichten bis mäßigen Wind fühlt es sich frischer an, bleibt aber trocken bei rund einem Meter Welle am Südhafen. Später lockert es kurz auf, maximal 17 Grad. Morgen ähnlich mild mit knapp 19 Grad, etwas Niesel ist drin. Wind und Wellen bleiben entspannt. Übermorgen wird es mit Schauern und Gewittern ruppiger. Niedrigwasser um 14.52 Uhr, Flut bis 20.50 Uhr, Sonnenuntergang 21.41 Uhr, Sonnenaufgang 5.29 Uhr.
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4: Moin von der Rockradio Helgoland Insel News. Auf Föhr lockt das Nationalparkhaus jetzt mit sturmumtosten Toren und filigranen Seenadeln. Perfekt, um Nordseenatur ganz nah zu erleben. Wenn du dazu den passenden Sound brauchst, hier kommt für dich Jackson Browne mit Running on Empty.

0: Viertel nach 10 auf Helgoland. Und bei dem grauen Himmel da draußen war Bob Seger gegen den Wind ja fast schon optimistisch.
1: Ach komm, wir fliegen heute einfach drüber weg.
0: Gute Idee. Hier sind die Damn Yankees mit High Enough.

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0: Marianne, nach Metallica eben. Hast du mir eigentlich schon verziehen?
1: Wofür? Dass du heute wieder ohne Verstand moderierst? Niemals.
0: Perfekt. Hier kommen Evanescence mit Call Me When You're Sober.

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0: Say Goodbye reden wir hier nicht vom Abschied, sondern vom wählerischen Fisch, der ins Nationalparkhaus Föhr eingezogen ist.
1: Oh wow, Birte und ihr Sohn Henning gucken durchs Mikroskop. Und übrigens, es ist 11:15, perfekt für Meeresscience-Spleens.
0: 9 Freiwillige plus ein festangestelltes Ehepaar halten das Haus am Laufen. Dahinter steckt die Schutzstation Wattenmeer, gegründet 1962 mit rund 18 Einsatzstellen.
1: Am Samstag, 25. Juli, Tag der offenen Tür, von 14 bis 18 Uhr. Freier Eintritt und Kuchenbuffet.
0: Star ist die Seenadel, wählerisch beim Futter. Nur Lebendgarnelen gehen, toter Fisch? Nein, danke.
1: Dazu neue Flureffekte, Müllausstellung mit Plastiktüten und Co. und scheue Schollen. Wer Augen hat, erlebt was.
0: Hier kommt Now I'm Here von Queen.

0: wollten nach Detroit. Wir hängen kurz vor 11 immer noch auf Helgoland fest.
1: Und du wirst mich so schnell auch nicht los, Marion.
0: Ich befürchte es. Hier sind Glass Tiger mit Don't Forget Me When I

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2: Fast die Hälfte der Menschen in Frankreich, Deutschland, Italien und dem Vereinigten Königreich rechnet laut einer Umfrage des Digitalversicherers Feather damit, irgendwann im Ausland zu leben. Wichtigster Grund ist die Lebenshaltungskostenkrise. Befragt wurden in jedem Land 500 Erwachsene. Besonders beliebt ist Spanien, in Frankreich zudem Kanada, in Deutschland Österreich. Nur eine von 10 Personen schließt einen Umzug ins Ausland aus. Bremerhaven. Die Geschichte der Weserquerung reicht bis ins Mittelalter zurück, als zwischen Lehe und Blexen erste Fährverbindungen bestanden. Erstmals schriftlich erwähnt wurde das Fährrecht im Jahr 1573, betrieben von der Blexer Kirche. 1862 richtete der norddeutsche Lloyd einen Dampffährdienst zwischen Geestemünde, Nordenham und Blexen ein. Nach Missständen übernahm ab 1911 eine öffentliche Weserschiffsgesellschaft den Betrieb, aus der später die heutige Weserfähre GmbH hervorging.
3: Ja, Stefan, ein Blick aufs Wetter. Jetzt ist es meist grau und wirkt fast zugezogen, etwa 16 Grad. Durch den leichten bis mäßigen Wind fühlt es sich frischer an, bleibt aber trocken bei rund einem Meter Welle am Südhafen. Später lockert es kurz auf, maximal 17 Grad. Morgen ähnlich mild mit knapp 19 Grad, etwas Niesel ist drin. Wind und Wellen bleiben entspannt. Übermorgen wird es mit Schauern und Gewittern ruppiger. Niedrigwasser um 14.52 Uhr, Flut bis 20.50 Uhr, Sonnenuntergang 21.41 Uhr, Sonnenaufgang 5.29 Uhr.
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4: Moin von Helgoland, hier ist Sascha mit deinen Inselnews. Gute Nachrichten von der Energiewende. Entlang der Westküste von Schleswig-Holstein rücken die Kommunen enger zusammen, planen gemeinsam Windkraft, Netze und Speicher für mehr regionale Wertschöpfung. Und passend zum frischen Nordseewind kommt jetzt Musik. Hier sind Talking Heads mit Wild Wild Life.

0: nach 11 auf Helgoland und Sascha pennt nach den Allman Brothers schon fast ein.
1: Ich sammle nur kurz mentale Kraft für den nächsten Schock.
0: Recht hast du. Hier ist Hard Rock Halleluja von Lord

0: Bad Reputation geradeaus. Passt irgendwie. Vier Kreise an der Westküste schrauben jetzt gemeinsam an ihrer grünen Reputation.
1: Die Kreise Dithmarschen, Nordfriesland, Pinneberg und Steinburg planen zusammen, prüfen auch Standorte für Wasserstoffanlagen.
0: Warum wichtig? Der Bund fördert das als eines von bundesweit 13 Projekten mit 450.000 Euro.
1: Also gemeinsame Strategie, gemeinsame Vorbereitung und weniger Einzelkämpfer, mehr Rückenwind.
0: Gleich 23:30 und die Westküste will Vorreiter bleiben, klingt nach einer ordentlichen Portion Zukunftsmusik.
1: Großes Thema, große Zahlen, große Ambitionen.
0: Ab next ist The Catalyst von Linkin Park. Los geht's! God.

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0: Arcade lief, Tonight, Tonight und jetzt eine warmherzige Geschichte. Das Kinderprojekt Sonnenblume war auf Ferienfahrt.
1: Super, erzähl!
0: 23 Sonnenblümchen und 4 Betreuer nach Schillighörn-Wangerland. Motto: Sonne, Strand und ganz viel Spaß.
1: Unterstützt von Radio Bremen und dem Deutschen Kinderhilfswerk. Wichtig für viele Familien.
0: Der Bus holte sie um 10 Uhr und um 2 Uhr war schon das erste Bad in der Nordsee. Für manche der erste Urlaub am Meer.
1: Und es ist ja fast 10 vor 12. Perfekte Strandzeit, oder?
0: Tolle Sache! Weiter geht's mit Crumblin' Down von John Mellencamp.

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1: Am 24.07.1982, heute vor 44 Jahren, erklang ein Gitarrenriff, das die Welt in den Ring schickte. Survivor stürmte an die Spitze der US-Charts. Eye of the Tiger begann an diesem Tag eine sechswöchige Herrschaft auf Platz 1 der Billboard Hot 100, angetrieben von seiner Rolle als Titelsong zu Rocky 3. Frankie Sullivan und Jim Peterick schrieben die Hymne auf Sylvester Stallones Bitte, nachdem ein anderes Lied ausfiel. Dave Bickler lieh der Nummer die rauchige Stimme, die bis heute motiviert. Die Staccato-Gitarre, der unaufhaltsame Beat und die Zeile Rising Up, Back on the Street passten perfekt zur Filmgeschichte und zur Kultur. 15 Wochen in den Top 10, Platz 2 im Jahresranking 1982 in den USA, Doppel-Platin-Verkäufe und später 4 Wochen Nummer 1 im Vereinigten Königreich. Aus dem Soundtrack wurde ein internationales Phänomen, das nicht nur Grammys gewann, Best Rock Performance by a Duo or Group with Vocal, sondern auch für den Oscar nominiert wurde. Kleine Anekdote am Rande. Stallone hatte zunächst bei Queen angefragt. Und angeblich wurde der Song sogar kurz für andere Filmmontagen erwogen, bevor er unverwechselbar mit Rocky 3 verschmolz. Für Survivor war das der Durchbruch. Aus einer guten Rockband wurden globale Hitmacher. Und das Stück wurde zur Blaupause für filmische Rockhymnen der 80er. Also, anschnallen, Adrenalin an, Eye of the Tiger.

Und jetzt ein Musikwunsch von Corinna aus Berlin. Sie schickt uns fröhliche Wochenendgrüße und wünscht euch ein richtig schönes Wochenende. Hier kommt ihr Songwunsch Don't Look Back in Anger von Oasis. Viel Spaß beim Hören, Corinna.

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1: Stefan am Mikrofon, hallo. Eine YouGov-Umfrage in 6 europäischen Ländern zeigt große Unterschiede bei den Sorgen der Menschen. In Deutschland und Frankreich stehen Wirtschaft und Einwanderung

Vordergrund bei zugleich trüben Konjunkturaussichten. In Spanien dominiert der angespannte Wohnungsmarkt, in Italien das überlastete Gesundheitssystem mit großem Personalmangel. In Dänemark sorgen sich viele vor allem um Terror, Aggression und Klimawandel. Bundeskanzler Friedrich Merz nutzt den Rücktritt von Unionsfraktionen

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2: 2033 und laufende Investitionen in Bühnen und Infrastruktur. Trotz geplanter Industrieansiedlungen von Unternehmen wie Airbus und General Atomics Europe im angrenzenden Gewerbegebiet wollen Gemeinde und Festival eine dauerhafte Koexistenz sichern. Gespräche über eine Zusammenarbeit über 2033 hinaus laufen bereits. Weiter mit dem Wetter, Molly.
3: Danke, Stefan. Heute bleibst du meistens unter grauen Wolken bei rund 16 bis 17 Grad. Der Wind pustet leicht bis etwas frischer. Dazu ein Meter Welle vor dem Südhafen. Also ganz entspannt. Morgen gibt's etwa 19 Grad, etwas lebhafteren Wind, kurze Schauer und leicht höhere Wellen. Übermorgen bleibt es ähnlich mild, aber deutlich zappelig mit kräftigen Schauern und einzelnen Gewittern. Ebbe läuft bis 14.52 Uhr, Hochwasser um 20.50 Uhr, Sonnenuntergang 21.41 Uhr, Sonnenaufgang 5.29 Uhr.
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4: Was raubt dir nachts den Schlaf? Krankheit, steigende Mieten oder das Thema Migration? Wir werfen gleich einen genaueren Blick auf diese Sorgen, die gerade viele umtreiben. Und vielleicht hilft dir Musik beim Abschalten. Hier ist für dich Rock'n'Roll Dreams Come Through von Meat Loaf bei The Rock Radio Helgoland.

0: 20 nach 12 auf Helgoland. Die Wolken verziehen sich langsam. Nina, ist dein Weltschmerz von eben auch weg?
1: Aber sicher, Sascha.
0: Dann ab dafür mit Bab und Fortsetzung folgt.

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0: kurz nach 12:30 und bei diesem Dauergrau draußen hilft jetzt nur echte Wärme.
1: Oder wir zünden einfach direkt das nächste Ding an.
0: Gute Idee. Hier sind U2 mit The Unforgettable Fire.

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2: Hallo. Eine YouGov-Umfrage in 6 europäischen Ländern zeigt große Unterschiede bei den Sorgen der Menschen. In Deutschland und Frankreich stehen Wirtschaft und Einwanderung im Vordergrund, bei zugleich trüben Konjunkturaussichten. In Spanien dominiert der angespannte Wohnungsmarkt, in Italien das überlastete Gesundheitssystem mit großem Personalmangel. In Dänemark sorgen sich viele vor allem um Terror, Aggression und Klimawandel. US-Präsident Donald Trump hat am späten Donnerstagabend neue Zölle von 10 bis 12,5% gegen mindestens 60 Handelspartner, darunter die Europäische Union, verhängt. Begründet wird dies mit Vorwürfen zu Zwangsarbeit. Zudem hat die EU-Kommission Google wegen Verstößen gegen digitale Fairness-Regeln zu Geldstrafen von insgesamt 890 Millionen Euro verurteilt. Bremerhaven. Das polnische Segelschulschiff Dam Lodziecy wird in diesem Jahr nicht an den maritimen Tagen teilnehmen. Wie der Kapitän mitteilte, machen dringende Reparaturarbeiten am Unterwasserschiff einen Aufenthalt im Trockendock notwendig.

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2: Läuft bis 14.52 Uhr, Hochwasser um 20.50 Uhr, Sonnenuntergang 21.41 Uhr, Sonnenaufgang 5.29 Uhr.
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3: Moin, hier ist Thorsten bei Norden ist oben auf The Rock Radio Helgoland. In der Flensburger Förde wurde ein Wal gesichtet. Ist das etwa unser alter Bekannter Hartwin? Während ihr darüber nachdenkt, gibt's jetzt einen echten Klassiker. Hier kommt Metal Guru von T-Rex.

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Die Geschichte Helgolands. Heute vor der großen Wasserflut, Nordstrand und das feste Land. Au 1634, so berichtet die Chronik, war Nordstrand noch eng mit dem Festland verbunden. Vor der verheerenden Wasserflut trennte nur ein schmales Revier die Insel von der Geest. Gegen Hattstedt stand ein Fährhaus, von dem aus die Leute sich übersetzen ließen. Ein alltäglicher, beinahe unspektakulärer Verkehr zwischen Marschinsel und Festland. Von der Purrenkoog bei Husum aus konnte man bei Ebbe mit Wagen und zu Fuß die Strecke zurücklegen, wenn das Wasser abgelaufen war. Der Meeresarm war flach und berechenbar genug, dass Bauern mit ihren Fuhrwerken den Weg nutzten, um Märkte, Kirchen und Ämter auf dem Festland zu erreichen. Diese beschriebene Verbindung spiegelt die alte Struktur der nordfriesischen Inselwelt wider, in der Land und Meer in einem ständig wechselnden, aber vertrauten Verhältnis standen. Nur wenige Monate später sollte die Burchardi-Flut vom 11.12. Oktober 1634 diese vertraute Landschaft zerreißen. Die Sturmflut überflutete Nordstrand, zerstörte Deiche und ließ große Teile der Insel im Meer versinken. Die zuvor so selbstverständliche Passage bei Ebbe wurde damit zur Erinnerung an eine untergegangene Topographie. In der regionalen Geschichte Nordfrieslands markiert diese Flut einen tiefen Einschnitt. Aus dem einst nahezu festlandnahen Nordstrand wurden die zerstückelten Reste Nordstrand, Pellworm und Halligen. Ein Wandel, der bis heute das Kartenbild der Nordseeküste prägt.

0: 20 nach 1 auf Helgoland. Nach Sabaton brauchen wir dringend etwas Erholung, Thorsten.
1: Mimimi, die Herren haben wohl empfindliche Ohren heute.
0: Elton John rettet uns jetzt. Hier ist Pinball Wizard.

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0: kurz nach 2:30 auf Helgoland und der Boss hat uns gerade sanft träumen lassen. Thorsten, bist du schon wach?
1: Träumen? Ich habe eher Albträume von deiner Stimme.
0: Dann weck dich jetzt Adam Ant mit Stand and Deliver.

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0: Viertel vor zwei hier auf Helgoland. Der Buckelwal Hartwin wurde zuletzt in der Kieler Förde gesehen und schwimmt jetzt offenbar in der Flensburger Innenförde bei Sonnwiek.
1: Echt jetzt? Hartwin macht Nordkurs? Urlaubsplan wohl geändert? Oder er hat den Fährplan falsch gelesen?
0: Am Freitagmorgen haben mehrere Flensburger den Wal auf dem Weg zur Arbeit gesehen. Das Video stammt von SHZ-Mitarbeiterin Eva Zilling zwischen Sonnwiek und Fahrensodde.
1: Die pockige, helle Haut erinnert an den Wal aus Anfang Juli bei Egernsund. Ein alter Bekannter also.
0: Warum das wichtig ist? Ein großer Buckelwal in der Förde betrifft Schifffahrt und Menschen an der Küste und sorgt für beeindruckende Bilder.
1: Stell dir vor, du wartest auf die Fähre und wirst von einem Seeriesen gegrüßt.
0: Mehr in Kürze. Jetzt am Ende von Die Toten Hosen.

0: Fuß direkt zum Meer. Unsere Ferienfahrt war super, berichtet das Kinderprojekt Sonnenblume. 23 Sonnenblümchen und 4 Betreuer in der Jugendherberge Schillighörn-Wangerland.
1: Oha, 23 kleine Rockstars am Strand. Motto: Sonne, Strand und ganz viel Spaß.
0: Der Bus holte die Kinder um 10 Uhr ab. Um 14 Uhr gab es schon das erste Bad in der Nordsee.
1: Für einige war es der erste Urlaub am Meer. Dramatisches Wellenintro inklusive.
0: Unterstützt von Radio Bremen und dem Deutschen Kinderhilfswerk, deshalb konnte das klappen.
1: Danke, Helfer. Und den Sand bringe ich später zurück.
0: Weiter geht's mit Money von Pink Floyd.

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1: Stefan am Mikrofon, hallo? In Südeuropa wüten weiter schwere Wald- und Buschbrände. In Frankreich, Spanien und Italien wurden bereits tausende Menschen in Sicherheit gebracht. Spanien rief wegen außer Kontrolle geratener Feuer nahe Madrid den nationalen Notstand aus. Meteorologen erwarten dort bis zu 44 Grad. Frankreich aktivierte den EU-Katastrophenschutzmechanismus. In Italien kämpfen rund 6000 Kräfte, vor allem auf Sizilien, gegen die Flammen. Manila. Im südchinesischen Meer versucht ein Patrouillenboot der chinesischen Küstenwache mit Wasserwerfern philippinische Schiffe abzudrängen und wirft ihnen per Lautsprecher Verletzungen chinesischer Hoheitsrechte vor. Nach einer ruhigeren Phase häufen sich wieder gefährliche Zwischenfälle zwischen den Anrainerstaaten. Beim Treffen der ASEAN-Außenminister in Manila verwiesen die Philippinen und andere Länder auf ein UN-Schiedsgerichtsurteil von 2016, das Chinas weitreichende Gebietsansprüche zurückweist. Bremerhaven. Das polnische Segelschulschiff Dam Lotsiecy wird in diesem Jahr nicht an den maritimen Tagen teilnehmen. Wie der Kapitän mitteilte, machen dringende Reparaturarbeiten am Unterwasserschiff einen Aufenthalt im Trockendock notwendig. Die Dam Lotsiecy, auf Deutsch Geschenk der Jugend, ist seit Jahren ein gern gesehener Gast in der Seestadt. Soweit die Nachrichten.

0: Uli, was macht das Wetter?
1: Genau, Stefan, schauen wir mal aufs Wetter. Der graue Himmel schläft heute erst aus, bevor uns nachmittags bei 17 Grad und sanfter Brise die Sonne küsst. Morgen bleibt der Wind ruhig, aber du

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2: Bei von The Police. Laut aufdrehen.

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0: Und während Temple of the King langsam verklingt, legen wir gleich Radio von Rammstein nach. Vorher kurz was zur Technik. Seit dem 23. Juli berichten einige von Problemen mit Xbox-Diensten. Microsoft bestätigt Ausfälle, die Store und Abos, Freunde und Social, Cloud Gaming und Remote Play Spiele und Apps betreffen. Warum genau und wie lange ist unklar. Nebenbei hat ein Xbox-Manager die Firma wenige Monate nach seinem Amtsantritt verlassen. Wichtig: Viele können trotzdem spielen. Accountzugang, Multiplayer sowie Teilen und Broadcast laufen weiter. Schau auf der Xbox-Status-Seite nach, wenn du prüfen willst, ob dein Dienst betroffen ist. Jetzt aber Rammstein. Viel Spaß!
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1: Die Nachrichten mit Stefan, hallo. Im Schwarzen Meer und im Asowschen Meer verschärft sich nach ukrainischen Angaben die Lage für die Frachtschifffahrt. Kiew greift mit Drohnen verstärkt die russische Schattenflotte an, um Versorgungswege zur Krim zu stören. Moskau reagiert mit massiven Angriffen auf Häfen rund um Odessa. Handelsschiffe werden getroffen, Exporte gehen zurück. Reedereien weichen auf rumänische und Donauhäfen aus. In Südeuropa wüten weiter schwere Wald- und Buschbrände. In Frankreich, Spanien und Italien wurden bereits tausende Menschen in Sicherheit gebracht. Spanien rief wegen außer Kontrolle geratener Feuer nahe Madrid den nationalen Notstand aus. Meteorologen erwarten dort bis zu 44 Grad. Frankreich aktivierte den EU-Katastrophenschutzmechanismus. In Italien kämpfen rund 6000 Kräfte, vor allem auf Sizilien, gegen die Flammen. Helgoland. In der deutschen ausschließlichen Wirtschaftszone ist am Donnerstagabend, dem 23. Juli, eine Gewässerverunreinigung entdeckt worden. Ein Satellit der Europäischen Agentur für die Sicherheit des Seeverkehrs registrierte rund 180 Kilometer nordwestlich der Insel einen Ölfilm, der anschließend von einem Ölaufklärungsflugzeug bestätigt wurde. Das Bundespolizeischiff BP-83 Bad Düben stellte einen leicht silbrigen Film von etwa 2x0,9 Kilometern fest. Der maritime Ermittlungsdienst der Bundespolizei ermittelt.
2: Genau, Stefan, schauen wir mal aufs Wetter. Der graue Himmel schläft heute erst aus, bevor uns nachmittags bei 17 Grad und sanfter Brise die Sonne küsst. Morgen bleibt der Wind ruhig, aber du packst bei 19 Grad und Regen lieber die Jacke ein. Danach wird es bei 18 Grad wechselhaft. Die Wellen vom Südhafen schaukeln einen Meter hoch. Ebbe herrscht bis 14.52 Uhr, Flut bis 20.50 Uhr. Sonnenuntergang ist um 21.41 Uhr, Sonnenaufgang um 5.29 Uhr.
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3: Moin Helgoland, hier ist euer Hans am Nachmittag auf The Rock Radio. Heute natürlich im Blick, nach dem Schusswaffenvorfall zeigt sich Trump wieder auf einer nachgeholten Pressegala. Politisch brisant, medial ein Spektakel.

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0: AC/DC hat uns gerade ordentlich durchgepustet, Hans. Stehst du noch?
1: Ich dachte, das war nur der Wind auf Helgoland.
0: Fast. Mach die Augen auf. Hier sind Disturbed mit Open Your Eyes.

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A Day in Rock History mit Tore Laufenberg. Am 24.07.1967, heute vor 59 Jahren. In einer Zeit, in der die Luft nach Aufruhr und neuen Ideen roch, erschien eine ganze Seite in The Times mit der Überschrift »The law against marijuana is immoral in principle and unworkable in practice«. Eine Petition, bezahlt und organisiert von der Reformgruppe SOMA, forderte nichts weniger als eine Neuausrichtung der Drogenpolitik. Forschung erlauben, privaten Gebrauch entkriminalisieren, Cannabis von der Liste der gefährlichen Drogen nehmen, drastische Strafen durch kleine Bußen ersetzen und bestehende Haftstrafen umwandeln. Unter den rund 64 bis 65 Unterzeichnern standen alle vier Beatles, John, Paul, George und Ringo, und ihr Manager Brian Epstein. Paul soll die Rechnung für die Anzeige übernommen haben, rund 1800 Pfund waren 1967 kein Pappenstiel. Neben ihnen unterschrieben Intellektuelle wie Bertrand Russell und Graham Greene, der Psychiater R.D. Lang, einige Ärzte und sogar zwei Abgeordnete. Ein Auslöser war die harte Strafe gegen ihren Freund John Hoppy Hopkins, ein Sinnbild für die Empörung über unverhältnismäßige Strafmaße. Das war kein bloßes Hippie-Statement. Die Anzeige stellte ein konkretes 5-Punkte-Programm und brachte die Debatte bis ins Unterhaus. Gesetzlich änderte sich nicht über Nacht, aber das Symbol war mächtig. Hier wurde öffentlich, was viele bereits wussten. Die Beatles waren nicht mehr nur saubere Pop-Exportartikel, sie mischten sich ein, verbanden Kunst mit Politik und halfen, die Kultur zu verschieben. Für Brian Epstein war es eine seiner letzten öffentlichen Stimmen, wenige Wochen vor seinem Tod. Dieser Moment gehört in die Geschichte des Summer of Love, ein Eingeständnis, dass Musik, Moral und Gesetz miteinander ringen. Und jetzt, um das nachklingen zu lassen, Strawberry Fields Forever.

0: Frampton hat uns den Weg gezeigt und es ist ja schon fast 4. Hans, hast du deinen Weg heute eigentlich gefunden?
1: Den zum Kühlschrank? Immer, Stefan.
0: Ich wusste es. Jetzt wird's schmerzhaft schön mit Nazareth und Love Her.

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1: Neuigkeiten von Stefan. Hallo. Im Schwarzen Meer und im Asowschen Meer verschärft sich nach ukrainischen Angaben die Lage für die Frachtschifffahrt. Kiew greift mit Drohnen verstärkt die russische Schattenflotte an, um Versorgungswege zur Krim zu stören. Moskau reagiert mit massiven Angriffen auf Häfen rund um Odessa. Handelsschiffe werden getroffen, Exporte gehen zurück, Reedereien weichen auf rumänische und Donauhäfen aus. In Indien haben heftige Monsunregenfälle zu schweren Überschwemmungen geführt. Im Bundesstaat Assam kamen nach Behördenangaben mindestens 50 Menschen ums Leben. Hunderttausende mussten ihre Häuser verlassen. Auch in Pakistan starben seit Ende Juni mehr als 70 Menschen, in Afghanistan mindestens 23. Fachleute sehen in der Klimakrise einen Grund für immer heftigere Monsunregen. Friedrichstadt und zahlreiche weitere Orte in Schleswig-Holstein bieten besondere Trauorte für Hochzeiten an. Paare können sich unter anderem auf einer Gracht in Friedrichstadt, in der historischen Engelmühle auf Nordstrand, im Rungholturm und im Strandkorb auf Pellworm oder in den Pfahlbauten und im Museum in St. Peter-Ording das Ja-Wort geben. Auch Schloss Glücksburg, das Kompanietor am Flensburger Hafen, der Leuchtturm Pfalzhöft und die Wüker Mittelbrücke auf Föhr stehen als Hochzeitslocations zur Verfügung.
2: Genau, Stefan, schauen wir mal aufs Wetter. Der graue Himmel schläft heute erst aus, bevor uns nachmittags bei 17 Grad und sanfter Brise die Sonne küsst. Morgen bleibt der Wind ruhig, aber du packst bei 19 Grad und Regen lieber die Jacke ein. Danach wird es bei 18 Grad wechselhaft. Die Wellen vom Südhafen schaukeln einen Meter hoch. Ebbe herrscht bis 14.52 Uhr, Flut bis 20.50 Uhr. Sonnenuntergang ist um 21.41 Uhr, Sonnenaufgang um 5.29 Uhr.
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3: Moin von The Rock Radio Helgoland. Hier ist Hans am Nachmittag. Politisch bleibt's brisant. Nach dem Schusswaffenvorfall zeigt sich Trump wieder auf einer nachgeholten Pressegala. Ein starkes Signal, aber auch kontrovers diskutiert. Jetzt erstmal Musik. Hier sind Led Zeppelin mit In the Evening. Laut

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0: Nach Numbers von Kraftwerk, es ist 4:15, Leute. In Washington wird am Freitag die Pressegala wiederholt, die im April nach Schüssen abgebrochen wurde.
1: Echt? Da war doch Panik im Hilton. Trump und Co. wurden in Sicherheit gebracht.
0: Ja, verletzt wurde niemand, aber der mutmaßliche Schütze wird unter anderem wegen versuchten Mordes an Trump angeklagt.
1: Na super, das ist ja gemütlich.
0: Die Gala findet jetzt im Waldorf Astoria statt, früher zu Trumps Gruppe gehörend, und Trump hat eine Rede angekündigt.
1: Hunderte Ex-Journalisten drängen die WHCA, das Thema Pressefreiheit anzusprechen.
0: Spannung, Politik und ein bisschen Theater also.
1: Und jetzt geht's weiter mit Civil War von Guns N' Roses. Hier kommt der Song.

0: Kurz vor 4:30 am Freitag, kleines Familienupdate. Gloria Burkhardt sagt in der neuen Osnabrücker Zeitung, die fleischigen Instagram-Selfies ihres Vaters, Ministerpräsident Markus Söder, seien Öffentlichkeitsarbeit.
1: Oh wow, er isst also auch Salat. Gab Fleisch dazu, aber er hat den Salat gern gegessen, sagt sie.
0: Heißt im Klartext, Imagepflege fürs Publikum. Betroffen sind Wähler, Medien und natürlich Veganer.
1: Sie meint, er hat Spaß daran, Veganer zu ärgern. Aber privat akzeptiert er es. Steak mit Herz, quasi.
0: Sie lebte selbst jahrelang vegan und fasst es so zusammen. Leben und leben lassen.
1: PR oder echter Grillmeister? Das bleibt ein süßes Rätsel.
0: Weiter geht's mit Gloria von Patti Smith. Hier kommt der Song.

0: Anfang, dieses Gitarrengekreische bei Cold Turkey. Ich habe erst gedacht, da ist was an unseren Boxen kaputt.
1: Nee, Hans, das sollte so. Lennon war da komplett auf Entzug, der haut dir praktisch seine Nerven direkt ins Ohr.
0: Deshalb schreit er so, oder? Ich dachte, der Nachbar bohrt wieder.
1: Genau das ist das Geniale. Kein schöner Lennon-Pop, sondern nackter Freakout. Clapton an der Gitarre, alle kurz vorm Durchdrehen.
0: Alles klar, dann bleiben wir beim Durchdrehen. Hier wird's jetzt richtig wild. Welcome to the Jungle, Guns N' Roses.
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0: gleich 5 auf Helgoland. Mike Oldfield hat uns hergeschippert. Hans, hast du eigentlich Entdeckerblut?
1: Klar, ich finde morgens fast immer meine Socken.
0: Sensationell. Wir zerstören jetzt lieber was mit Metallica und Seek and

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1: Stefan am Mikrofon, hallo? In Indien haben heftige Monsunregenfälle zu schweren Überschwemmungen geführt. Im Bundesstaat Assam kamen nach Behördenangaben mindestens 50 Menschen ums Leben. Hunderttausende mussten ihre Häuser verlassen. Auch in Pakistan starben seit Ende Juni mehr als 70 Menschen, in Afghanistan mindestens 23. Fachleute sehen in der Klimakrise einen Grund für immer heftigere Monsunregen. Darwin im Norden Australiens ist Schauplatz des internationalen Luftwaffenmanövers Pitch Black. 21 Staaten, darunter viele NATO- und asiatische Partnerländer, trainieren gemeinsam. Die Bundeswehr ist mit 6 Eurofightern, 2 Tankflugzeugen und rund 200 Soldatinnen und Soldaten beteiligt. Besonders gefragt ist der deutsche Tank Airbus, der täglich Maschinen verschiedener Nationen in der Luft betankt. Geübt werden Luftkämpfe, Abwehr großer Angriffe und Nachtflüge, um Zusammenarbeit und Verfahren zu verbessern. Mittlum. Die Kirchengemeinden der Wurster Nordseeküste laden am Sonntag, dem 26. Juli, um 11 Uhr zu einem regionalen Open-Air-Gottesdienst am Gemeindehaus ein. Die Feier wird von Lektorin Bianca Erdmann-Böden gestaltet. Eingeladen sind Gäste aus allen Gemeinden sowie weitere Interessierte, die den Gottesdienst gemeinsam unter freiem Himmel mitfeiern möchten. Das waren die Nachrichten. Jetzt das Wetter mit Molly.
2: Ja, Stefan, ein Blick aufs Wetter. Heute startest du noch mit klarem Himmel und rund 17 Grad. Dazu ein Wind, der eher streichelt als pustet. Später wird es dichter bewölkt, bleibt aber trocken. Morgen dann bis zu 19 Grad, mal Sonne, mal Wolken, einzelne kurze Schauer, der Wind weiter entspannt. Übermorgen um die 18 Grad, überwiegend grau, mit leichten Schauern. Auf See schwappt ein Meter Welle vor sich hin, Gezeiten normal. Sonnenaufgang um 5 Uhr 29, Sonnenuntergang um 21 Uhr 41.
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3: Hier ist Nina am Nachmittag auf The Rock Radio Helgoland, kurz nach 5. Schön, dass ihr dabei seid. Gleich sprechen wir über die neue EU-weite Ausschreibung des deutschen Havariekommandos für ein Mehrzweckarbeitsschiff. Ein wichtiges Thema für unsere Küsten. Jetzt für euch, And the Band Played On von Simple Minds.

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0: nach Viertel nach fünf auf Helgoland und Nina, wir kuscheln uns jetzt direkt in den Pophimmel.
1: Klingt kuschelig, wer ist dabei?
0: Die Stones, Lady Gaga und Stevie Wonder. Hier sind Sweet Sounds of Helgoland.

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1: 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Die Geschichte Helgolands. Heute vor der großen Wasserflut, Nordstrand und das feste Land. Au 1634, so berichtet die Chronik, war Nordstrand noch eng mit dem Festland verbunden. Vor der verheerenden Wasserflut trennte nur ein schmales Revier die Insel von der Geest. Gegen Hattstedt stand ein Fährhaus, von dem aus die Leute sich übersetzen ließen. Ein alltäglicher, beinahe unspektakulärer Verkehr zwischen Marschinsel und Festland. Von der Purrenkoog bei Husum aus konnte man bei Ebbe mit Wagen und zu Fuß die Strecke zurücklegen, wenn das Wasser abgelaufen war. Der Meeresarm war flach und berechenbar genug, dass Bauern mit ihren Fuhrwerken den Weg nutzten, um Märkte, Kirchen und Ämter auf dem Festland zu erreichen. Diese beschriebene Verbindung spiegelt die alte Struktur der nordfriesischen Inselwelt wider, in der Land und Meer in einem ständig wechselnden, aber vertrauten Verhältnis standen. Nur wenige Monate später sollte die Burcha die Flut vom 11.12. Oktober 1634 diese vertraute Landschaft zerreißen. Die Sturmflut überflutete Nordstrand, zerstörte Deiche und ließ große Teile der Insel im Meer versinken. Die zuvor so selbstverständliche Passage bei Ebbe wurde damit zur Erinnerung an eine untergegangene Topographie. In der regionalen Geschichte Nordfrieslands markiert diese Flut einen tiefen Einschnitt.

Aus dem einst nahezu festlandnahen Nordstrand wurden die zerstückelten Reste Nordstrand, Pellworm und Halligen. Ein Wandel, der bis heute das Kartenbild der Nordseeküste prägt.

0: halb sechs auf Helgoland. Muse hat uns ordentlich eingeheizt.
1: Ja, Panikstimmung vorbei. Aber bist du bereit fürs Finale?
0: Immer. Wir rocken jetzt einfach weiter. Und zwar bis zum bitteren Ende mit den

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0: Adam and the Ants mit Kick. Ich liebe ja, wie der Song dich direkt mit diesem Doppeldrum-Gewitter anspringt.
1: Total, das ist dieses Burundi-Drumming. Zwei Drummer gleichzeitig, das macht den ganzen New Wave-Kram damals richtig kantig.
0: Und Adam Ant wollte damit ja weg vom Punk. Mehr Tribal Glam, fast schon kleine Stadionhymne, nur viel schräger.
1: Wenn dich das schon aus dem Sessel hebt, warte auf den nächsten Gitarrenangriff. Ozzy Osbourne, Crazy Train, kommt jetzt auf The Rock Radio Helgoland.

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1: Anthony Kiedis hat mal erzählt, Can't Stop sei beim Jammen entstanden. Einfach laufen lassen, bis dieser Flow da war. Genau so klingt der Bass von Flea auch.
2: Ja, und im Video turnt John Frusciante wie ein Kunststudent auf Koffein durch Set. Inspiriert von einem Kunstbuch One Minute Sculptures.
1: Wenn du jetzt noch still sitzen kannst, Respekt. Wir drehen gleich komplett in eine andere Ecke der Rockgeschichte.
2: Von LA Funk zu frühem ELO. Hier kommt 10538 Overture von Electric Light Orchestra auf Rockradio Helgoland.

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1: Neuigkeiten von Stefan. Hallo. Im von Israel besetzten Westjordanland sind nach einem Zusammenstoß nahe dem Dorf Tell am Freitag nach Angaben des palästinensischen Gesundheitsministeriums 4 Palästinenser und 1 Israeli getötet worden. 4 weitere Palästinenser wurden verletzt. Israels Ministerpräsident Benjamin Netanyahu ordnete daraufhin entschlossene Maßnahmen gegen Terrorismus, darunter Hauszerstörungen und verstärkte Armeeeinsätze im gesamten Gebiet an. 2021 zog das internationale Militär aus Afghanistan ab, die Taliban übernahmen die Macht. Viele Ortskräfte sowie Frauenrechtlerinnen, Richter, Anwältinnen, Wissenschaftler und Journalistinnen wurden akut gefährdet. Deutschland nahm mehr als 36.000 Menschen auf, setzte die Programme unter der Regierung Merz im Mai 2025 aus und widerrief im Dezember 2025 pauschal Aufnahmezusagen, unter anderem für die Menschenrechtsliste. Rund 400 Betroffene hoffen weiterhin in Pakistan auf Aufnahme. Eine afghanische Frauenrechtsaktivistin mit 2 Söhnen klagte erfolglos vor Verwaltungsgerichten. GFF und Luftbrücke Kabul reichten Verfassungsbeschwerde ein. Das Bundesverfassungsgericht befand, die pauschale Rücknahme war rechtswidrig. Es sind Einzelfallprüfungen nötig. Einen generellen Anspruch auf Visum erkannte das Gericht jedoch nicht. Das OVG Berlin-Brandenburg muss neu entscheiden. Bis dahin soll Deutschland die Familie unterstützen und eine Abschiebung aus Pakistan verhindern. Aktenzeichen 2 BVR 319-626. Mietlum. Die Kirchengemeinden der Wurster Nordseeküste laden am Sonntag, dem 26. Juli um 11 Uhr zu einem regionalen Open-Air-Gottesdienst am Gemeindehaus ein. Die Feier wird von Lektorin Bianca Erdmann-Böden gestaltet. Eingeladen sind Gäste aus allen Gemeinden sowie weitere Interessierte, die den Gottesdienst gemeinsam unter freiem Himmel mitfeiern möchten. Soweit die Nachrichten. Molly, was macht das Wetter?
2: Hallo Stefan, danke. Im Moment ist es noch meist klar bei 17 Grad. Später ziehen mehr Wolken rein und die Nacht bleibt wohl trocken bei etwa 15. Morgen wird's milder bis 19 Grad mit leichtem Regen und schwachem bis mäßigem Wind. Übermorgen dann öfter Schauer und rund 18 Grad, also Regenjacke bereithalten. Der Wind heute noch mäßig, morgen etwas ruhiger. Die Wellen vor dem Südhafen liegen bei 1 Meter, morgen ähnlich. Hochwasser fällt in den Abend. Niedrigwasser in die Nacht. Die Sonne geht um 21.41 Uhr unter und um 5.29 Uhr wieder auf.
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3: Moin von der Rockradio Helgoland. Hier ist Nina bei Mehr geht immer. Das deutsche Havariekommando schreibt gerade europaweit ein neues Mehrzweckarbeitsschiff aus. Wichtig für Sicherheit und Umweltschutz auf See. Und jetzt wird's laut. Hier kommen die Arctic Monkeys mit View from the Afternoon.

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0: 20 nach 6 auf Helgoland. Grauer Himmel, aber wir wollen Action. Nina, wo bleibt eigentlich dein Held?
1: Der kämpft noch mit der Helgoland-Fähre, Sascha.
0: Dann muss eben Bonnie Tyler einspringen. Hier ist I Need a Hero.

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0: 20 vor 7 auf Helgoland und die Chilis haben uns gerade ordentlich eingeheizt. Nina, bereit für echten Adel?
1: Immer, solange sie so gefährlich ist wie unsere nächste Lady.
0: Absolut. Hier ist Killer Queen von Queen.

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1: Jetzt wird gerockt.

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1: Hallo, ich bin Stefan. Im von Israel besetzten Westjordanland sind nach einem Zusammenstoß nahe dem Dorf Tell am Freitag nach Angaben des palästinensischen Gesundheitsministeriums 4 Palästinenser und 1 Israeli getötet worden. 4 weitere Palästinenser wurden verletzt. Israels Ministerpräsident Benjamin Netanyahu ordnete daraufhin entschlossene Maßnahmen gegen Terrorismus, darunter Hauszerstörungen und verstärkte Armeeeinsätze im gesamten Gebiet an. Ankara. In der Türkei hat der frühere CHP-Vorsitzende Özgür Özel eine neue sozialdemokratische Partei namens Yeni Parti gegründet. In einem Video auf der Plattform X ist zu sehen, wie er die Gründungsunterlagen unterschreibt und der Türkei, dem Volk und der Partei Erfolg wünscht. Özel sprach in der Nationalversammlung von einem erzwungenen, traurigen Abschied von der CHP und einem historischen Scheideweg. Rund 2 Drittel der CHP-Abgeordneten schließen sich seiner neuen Partei an. Cuxhaven meldet den millionsten Gast im Besucherzentrum Wattenmeer. Eine Familie aus Kassel erhielt als Jubiläumsbesucher einen Präsentkorb, überreicht von Cuxhavens Baudezernent Andreas Eickmann. Das Haus wurde im Mai 1989 in Sahlenburg eröffnet und zog 2015 in einen architekturprämierten Holzbau am Strand um. Seit Ende der 1980er Jahre kamen rund 2,8 Millionen Menschen, um sich über den Lebensraum Wattenmeer zu informieren.
2: Hallo Stefan, danke. Im Moment ist es noch meist klar bei 17 Grad. Später ziehen mehr Wolken rein und die Nacht bleibt wohl trocken bei etwa 15. Morgen wird's milder bis 19 Grad mit leichtem Regen und schwachem bis mäßigem Wind. Übermorgen dann öfter Schauer und rund 18 Grad, also Regenjacke bereithalten. Der Wind heute noch mäßig, morgen etwas ruhiger. Die Wellen vor dem Südhafen liegen bei 1 Meter, morgen ähnlich. Hochwasser fällt in den Abend. Niedrigwasser in die Nacht. Die Sonne geht um 21.41 Uhr unter und um 5.29 Uhr wieder auf.
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3: Moin, Thorsten hier bei Radio Helgoland. Willkommen in der 19 Uhr Stunde. Gleich schauen wir auf ein wichtiges Thema für die Sicherheit auf See. Das deutsche Havariekommando schreibt EU-weit ein neues Mehrzweck-Arbeitsschiff aus. Spannend, gerade für uns an der Küste. Jetzt aber erstmal Musik, die perfekt in den Abend passt. Hier sind Oasis mit Roll With It. 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

0: Kurz nach sieben auf Helgoland. Der Himmel ist ziemlich grau, aber Coldplay hat uns gerade gewärmt. Thorsten, fit?
1: Absolut. Dieses Grau weckt in mir pure Lebenslust.
0: Dann hilft jetzt Steely Dan und Reeling in the Years.

0: Peter Green bei Need Your Love So Bad. Der Typ schreibt einen Liebesbrief, lässt ihn vertonen und Fleetwood Mac packt noch fette Bläser drauf. Romantik auf die harte Tour.
1: Ja, und das ist eigentlich ein alter Soul-Song von Little Willie John aus den 50ern. Peter Green macht daraus dann diesen sehnsüchtigen Blues-Trip.
0: Vor allem seine Gitarre. Das klingt, als würde er jeden Ton zweimal fühlen. Fast schon unheimlich ehrlich.
1: Und genau in diese Stimmung passt jetzt perfekt der nächste Song. Can't Find My Way Home. Eric Clapton zusammen mit

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0: Kurz nach 7:30 hier auf The Rock Radio Helgoland am heutigen Freitag. Wollen Sie heiraten? Wir haben besondere Traulocations. Leuchtturm, Gracht, Strandkorb, Museum.
1: Leuchtturm für 14 Leute? Klingt nach Seefahrt, Kerzen und sehr engem Gästesofa.
0: Friedrichstadt bringt Venedig-Feeling auf der Gracht. Nordstrand, die Engelmühle für rund 30 Gäste. Husum bis zu 40 und Rungholturm mit Wattenmeerblick.
1: 8 Meter Pfahlbauten? Höhenromantik Deluxe oder ein Hochzeitsfoto mit Windkanal.
0: Auf Föhr gibt's Trauungen auf der Mittelbrücke, Busdorf hat Schleiblick und im Kompanietor sind etwa 28 Plätze.
1: Dann ab ins nächste Lied, The Long Run von den Eagles.

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1: Am 24.08.1967, heute vor fast 59 Jahren, saßen drei Beatles mit ihren Partnerinnen in der ersten Reihe eines Saals im Hilton an der Park Lane. Sichtbar, unübersehbar, aber nicht auf der Jagd nach Schlagzeilen, sondern auf der Suche nach etwas, das keinen Chartplatz liefern konnte. George war gekommen, weil Patty ihn gedrängt hatte. John war mit Cynthia da, Paul mit Jane. Ringo fehlte noch, sein Sohn Jason war 5 Tage alt. Nach dem öffentlichen Vortrag bekam die Gruppe eine fast 90-minütige private Audienz in der Suite des Maharishi Mahesh Yogi. Dort erklärte der Meister eine Kernmetapher, die

hängen blieb. Das Himmelreich sei wie Elektrizität, unsichtbar und doch in jedem von uns. Was als kuriose Begegnung von Popstars und Guru begann, verwandelte sich in eine Einladung nach Bangor, North Wales, zur Wochenendschulung in transzendentaler Meditation. Spontan, ohne luxuriöse Zimmerbuchung, die Beatles landeten in einem angemieteten Schulraum, schliefen neben anderen Teilnehmern und stiegen am nächsten Morgen am Houston in einen Zug, begleitet von Patty, Jane, Maureen und sogar Mick Jagger mit Marianne Faithfull. Es war kein Rückzug aus der Welt, sondern eine Kurskorrektur. Mitten im Höhepunkt von Sgt. Pepper und während All You Need Is Love die Charts regierte, entschieden sich die größten Popstars der Erde, den Trip von den chemischen auf die meditative Ebene zu verlegen. Dieser Ausflug legte die Fährte nach Indien, nach Rishikesh und nährte später die Songs und Fragen auf dem White-Album. Inspiration, Sehnsucht, später auch Ernüchterung, die in Stücken wie Sexy Sadie mitschwingt. Eine Szene, die Popkultur und Spiritualität neu verknüpfte. Guru, Popstars, ein Hotelzimmer in London und ein Nachtzug nach Wales. Weiter geht's mit Strawberry Fields Forever,

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1: Neuigkeiten von Stefan. Hallo. Im von Israel besetzten Westjordanland sind nach einem Zusammenstoß nahe dem Dorf Tell am Freitag nach Angaben des palästinensischen Gesundheitsministeriums

0: 4 Palästinenser und ein Israeli getötet worden. 4 weitere Palästinenser wurden verletzt. Israels Ministerpräsident Benjamin Netanyahu ordnete daraufhin entschlossene Maßnahmen gegen Terrorismus, darunter Hauszerstörungen und verstärkte Armeeeinsätze im gesamten Gebiet, an. Ankara. In der Türkei hat der frühere CHP-Vorsitzende Özgür Özel eine neue sozialdemokratische Partei namens Yeni Parti gegründet. In einem Video auf der Plattform X ist zu sehen, wie er die Gründungsunterlagen unterschreibt und der Türkei, dem Volk und der Partei Erfolg wünscht. Özel sprach in der Nationalversammlung von einem erzwungenen, traurigen Abschied von der CHP und einem historischen Scheideweg. Rund 2 Drittel der CHP-Abgeordneten schließen sich seiner neuen Partei an. Rendsburg. Das Spezialschiff Olympic Boreas hat auf seiner Fahrt von Ajmoiden in den Niederlanden nach Gdynia in Polen den Nord-Ostsee-Kanal passiert. Das knapp 90 Meter lange und etwa 20 Meter breite Construction Service Operation Vessel wurde 2024 von der norwegischen Werft Ulstein Verft an die Reederei Olympic Group ausgeliefert. Es wurde speziell für Offshore Windparks konzipiert, verfügt über Hybridantrieb, ein Walk-to-Work, Gangway-System und gewann den Preis Maritime Innovation of the Year.
1: Hallo Stefan, danke. Im Moment ist es noch meist klar bei 17 Grad. Später ziehen mehr Wolken rein und die Nacht bleibt wohl trocken bei etwa 15. Morgen wird's milder bis 19 Grad mit leichtem Regen und schwachem bis mäßigem Wind. Übermorgen dann öfter Schauer und rund 18 Grad, also Regenjacke bereithalten. Der Wind heute noch mäßig, morgen etwas ruhiger. Die Wellen vor dem Südhafen liegen bei 1 Meter, morgen ähnlich. Hochwasser fällt in den Abend. Niedrigwasser in die Nacht. Die Sonne geht um 21.41 Uhr unter und um 5.29 Uhr wieder auf.
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3: Moin ihr Nachtschwärmer, hier ist Holger mit eurer Rocknacht auf Radio Helgoland. Wie immer jeden Freitag von 20 bis Mitternacht. Schön, dass ihr dabei seid, macht's euch bequem, dreht ein bisschen lauter. Jetzt für euch Trombone Shorty mit Mrs. Orleans zusammen mit Kid Rock

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Das war Time Bomb von Chumbawamba. Ja, genau die Truppe, die sonst mit Tap Thumping durchs Dach ging. Spannend an Time Bomb, die Band war eigentlich ein anarchistisches Kollektiv, hat Werbegelder von großen Konzernen genommen und dann öffentlich an linke Projekte weitergespendet. Ziemlich konsequent rebellisch, oder? Wir bleiben bei Leuten, die ihren eigenen Kopf haben. Hier kommt für dich Little Feat mit Rock'n'Roll Doctor auf The Rock Radio Helgoland.

Tokyo Hotel wollte schon den letzten Tag feiern. Dabei ist es erst 7:45. Keine Panik, wir haben noch Zeit. Foreigner zählt trotzdem schon mal jede Minute mit.

Huey Lewis hatte gerade etwas Ärger im Paradies, aber hey, es ist ja auch schon fast 8:30. Zeit, dass uns Sir Duke von Stevie Wonder hier mal ordentlich Beine macht.

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Ein Song, bei dem du direkt merkst, wie sehr Gary Lightbody in dieser verkorksten Schwärmerei hängt. Diese halb verpeilte, halb hoffnungsvolle Energie, das war damals so ein kleiner Wendepunkt für die Band. Weg vom reinen Indie-Geheimtipp hin zum großen Publikum. Und wenn dein Herz jetzt eh schon ein bisschen auf Temperatur ist, bleib dran. Gleich gibt's Shiver von Natalie Imbruglia.

mit Shiver. Spannenderweise hatte sie das Demo damals eigentlich für Kylie Minogue geschrieben, bevor sie es selbst behalten hat. Und genau dieses leicht getriebene, vibrierende Feeling im Refrain passt perfekt zu dieser Entscheidung. Du hörst richtig, wie sie da zwischen Kontrolle und Loslassen pendelt. Wir bleiben bei großen Emotionen und starken Stimmen. Jetzt für dich Tears for Fears zusammen mit Olita Adams, Woman in Chains auf The Rock Radio Helgoland.

Woman in Chains von Tears for Fears mit der großartigen Oleta Adams, die sie damals extra in einem kleinen Hotel in Kansas entdeckt haben. Roland Orzabal hat den Song als Reaktion auf Gewalt gegen Frauen geschrieben. Phil Collins sitzt übrigens am Schlagzeug. Wenn du auf Texte stehst, die bohren und nicht nur streicheln, bleib dran. Jetzt kommen New Model Army mit Stupid Questions hier auf The Rock Radio Helgoland.

Das war Stupid Questions von New Model Army. Ein Song, den Justin Sullivan Ende der 80er schrieb, als die Band ständig in Interviews dieselben Fragen beantworten musste. Statt sich zu beschweren, hat er das Ganze einfach in wütende, aber ziemlich treffende Zeilen verpackt. Typische New Model Army Mischung aus Folk, Punk und Sozialkritik. Und jetzt drehen wir die Zeit noch ein Stück weiter zurück. Hier kommt Boxtop, Little Ann, besser bekannt als Tina Turner, auf ganz frühen Soul-Spuren.

Das war Boxtop, da stand noch Little Ann auf dem Label, aber hinter dem Mikrofon steckte schon die junge Tina Turner, lange bevor sie zur Ikone wurde. Spannend, aufgenommen 1960 mit Ike Turner and his Kings of Rhythm und Tina war damals eigentlich nur als Background-Sängerin eingeplant. Zum Glück hat man sie ans Frontmikro gelassen. Wir bleiben bei energiegeladenen Stimmen und Gitarren. Hier kommen Volbeat für dich. Hallelujah Goat auf The Rock Radio Helgoland. Yeah.

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1: Die Nachrichten mit Stefan, hallo. Im von Israel besetzten Westjordanland sind nach einem Zusammenstoß nahe dem Dorf Tell am Freitag nach Angaben des palästinensischen Gesundheitsministeriums 4 Palästinenser und 1 Israeli getötet worden. 4 weitere Palästinenser wurden verletzt. Israels Ministerpräsident Benjamin Netanyahu ordnete daraufhin entschlossene Maßnahmen gegen Terrorismus, darunter Hauszerstörungen und verstärkte Armeeeinsätze im gesamten Gebiet

0: an. Ankara. In der Türkei hat der frühere CHP-Vorsitzende Özgür Özel eine neue sozialdemokratische Partei namens Yeni Parti gegründet. In einem Video auf der Plattform X ist zu sehen, wie er die Gründungsunterlagen unterschreibt und der Türkei, dem Volk und der Partei Erfolg wünscht. Özel sprach in der Nationalversammlung von einem erzwungenen, traurigen Abschied von der CHP und einem historischen Scheideweg. Rund 2/3 der CHP-Abgeordneten schließen sich seiner neuen Partei an. Rendsburg. Das Spezialschiff Olympic Boreas hat auf seiner Fahrt von Imoiden in den Niederlanden nach Gdynia in Polen den Nord-Ostsee-Kanal passiert. Das knapp 90 Meter lange und etwa 20 Meter breite Construction Service Operation Vessel wurde 2024 von der norwegischen Werft Ulstein Verft an die Reederei Olympic Group ausgeliefert. Es wurde speziell für Offshore Windparks konzipiert, verfügt über Hybridantrieb, ein Walk-to-Work, Gangway-System und gewann den Preis Maritime Innovation of the Year.
1: Hallo Stefan, danke. Im Moment ist es noch meist klar bei 17 Grad. Später ziehen mehr Wolken rein und die Nacht bleibt wohl trocken bei etwa 15. Morgen wird's milder bis 19 Grad mit leichtem Regen und schwachem bis mäßigem Wind. Übermorgen dann öfter Schauer und rund 18 Grad, also Regenjacke bereithalten. Der Wind heute noch mäßig, morgen etwas ruhiger. Die Wellen vor dem Südhafen liegen bei 1 Meter, morgen ähnlich. Hochwasser fällt in den Abend. Niedrigwasser in die Nacht. Die Sonne geht um 21.41 Uhr unter und um 5.29 Uhr wieder auf.
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3: Guten Abend, Rockfreunde. Hier ist euer Holger mit der Rocknacht auf Radio Helgoland. Wie jeden Freitag von 20 bis 24 Uhr. Schön, dass du dabei bist. Heute gibt's wieder Geschichten, Hintergründe und jede Menge Gitarrenpower. Und jetzt geht's los mit einem epischen Track, Anthem von Greta Van Fleet.

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The Hives haben uns gerade den Scheitel gezogen. Sehr gut. Jetzt wird es auf Helgoland fast schon spirituell. Wir beten eine Runde mit Vampire Weekend und Worship You.

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Die Geschichte Helgolands. Heute vor der großen Wasserflut, Nordstrand und das feste Land. Au 1634, so berichtet die Chronik, war Nordstrand noch eng mit dem Festland verbunden. Vor der verheerenden Wasserflut trennte nur ein schmales Revier die Insel von der Geest. Gegen Hattstedt stand ein Fährhaus, von dem aus die Leute sich übersetzen ließen. Ein alltäglicher, beinahe unspektakulärer Verkehr zwischen Marschinsel und Festland. Von der Purrenkoog bei Husum aus konnte man bei Ebbe mit Wagen und zu Fuß die Strecke zurücklegen, wenn das Wasser abgelaufen war. Der Meeresarm war flach und berechenbar genug, dass Bauern mit ihren Fuhrwerken den Weg nutzten, um Märkte, Kirchen und Ämter auf dem Festland zu erreichen. Diese beschriebene Verbindung spiegelt die alte Struktur der Nordwestfalen.

ostfriesischen Inselwelt wieder, in der Land und Meer in einem ständig wechselnden, aber vertrauten Verhältnis standen. Nur wenige Monate später sollte die Burchardi-Flut vom 11.12. Oktober 1634 diese vertraute Landschaft zerreißen. Die Sturmflut überflutete Nordstrand, zerstörte Deiche und ließ große Teile der Insel im Meer versinken. Die zuvor so selbstverständliche Passage bei Ebbe wurde damit zur Erinnerung an eine untergegangene Topographie. In der regionalen Geschichte Nordfrieslands markiert diese Flut einen tiefen Einschnitt. Aus dem einst nahezu festlandnahen Nordstrand wurden die zerstückelten Reste Nordstrand, Pellworm und Halligen. Ein Wandel, der bis heute das Kartenbild der Nordseeküste prägt.

mit den Waterboys im seltsamen Boot gestrandet? Keine Panik, es ist erst 20 nach 9. Wir schippern einfach direkt weiter in den Winter mit Blood, Sweat and Tears.

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Das war Prisoner von Uriah Heep. Und da steckt mehr Drama drin als in mancher Serie. Fun Fact, die Band hat damals richtig mit Synthesizern experimentiert, um diesen leicht bedrohlichen Soundteppich unter den Vocals zu legen. Für 1982 schon ziemlich mutig. Wenn du genau hinhörst, merkst du, wie sich der Song fast wie ein kleiner Rock-Mini-Film aufbaut. Wir bleiben bei energiegeladenen Gitarren. Hier kommt für dich Long Blonde Animal von Golden Earring auf The Rock Radio Helgoland. Yeah.

Das waren Golden Earring mit Long Blonde Animal, 1980 rausgekommen, mitten in ihrer New Wave Hardrock Phase, als die Band eigentlich schon längst von Radar Love leben konnte. Spannend daran, ausgerechnet so ein augenzwinkernder, ziemlich schräger Text wurde in den Niederlanden zu einem ihrer großen Live-Favoriten, bei dem das Publikum jede Zeile mitbrüllt. Du bleibst bei The Rock Radio Helgoland. Wir drehen jetzt eine ganz andere Kurve. Hier kommt Annie Lennox mit Twisted.

Annie Lennox mit Twisted, da hörst du perfekt, wie sie spielerisch mit dieser Psychoanalyse-Idee umgeht. You should be locked up. 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Diese Mischung aus Jazz-Feeling, Kabarett-Vibe und ihrer unverwechselbaren Stimme, das schafft kaum jemand so lässig und gleichzeitig so direkt. Und wenn wir schon bei starken Frauenstimmen sind, hier kommt Sheryl Crow zusammen mit Stevie Nicks und Maren Morris. Prove You Wrong auf The Rock Radio Helgoland.

holt sich hier gleich zwei Generationen Rockgeschichte ins Studio. Stevie Nicks, die Stimme von Fleetwood Mac, und Maren Morris aus der Country- und Popwelt. Drei starke Frauen, drei völlig unterschiedliche Klangfarben, und am Ende klingt es, als hätten sie schon immer zusammen gesungen. Bleibt dran, wir drehen die Zeit gleich noch ein Stück weiter zurück. Aus 1967 kommen jetzt die Small Faces. Hier ist Tin Soldier auf The Rock Radio Helgoland.

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1: Willkommen zu den Nachrichten. Ich bin Elias. Ankara. In der Türkei hat der frühere CHP-Vorsitzende Özgür Özel eine neue sozialdemokratische Partei namens Yeni Parti gegründet. In einem Video auf der Plattform X ist zu sehen, wie er die Gründungsunterlagen unterschreibt und der Türkei, dem Volk und der Partei Erfolg wünscht. Özel sprach in der Nationalversammlung von einem erzwungenen, traurigen Abschied von der CHP und einem historischen Scheideweg. Rund zwei Drittel der CHP-Abgeordneten schließen sich seiner neuen Partei an. Du erfährst, die lettische Außenministerin Baiba Brace bestätigte empört, dass ein russischer Angriff das lettische Honorarkonsulat in Slowjansk beschädigt hat. Mindestens 6 Zivilistinnen und Zivilisten starben. Mehrere Dutzend wurden verletzt. Der Honorarkonsul Oleksandr Pavenko blieb unverletzt. Der lettische Präsident nannte den Angriff ein Kriegsverbrechen. EU-Spitzenvertreterinnen verurteilten den Schlag. Ursula von der Leyen sprach den betroffenen Familien ihr Beileid aus. Kiew berichtete von gelenkten Flugbomben, die Wohnhäuser, das Konsulat und Fahrzeuge trafen. Rendsburg. Das Spezialschiff Olympic Boreas hat auf seiner Fahrt von Almuiden in den Niederlanden nach Gdynia in Polen den Nord-Ostsee-Kanal passiert. Das knapp 90

0: 50 Meter lange und etwa 20 Meter breite Construction Service Operation Vessel wurde 2024 von der norwegischen Werft Ulstein Verft an die Reederei Olympic Group ausgeliefert. Es wurde speziell für Offshore-Windparks konzipiert, verfügt über Hybridantrieb, ein Walk-to-Work-Gangway-System und gewann den Preis Maritime Innovation of the Year.
1: Hallo Stefan, danke. Im Moment ist es noch meist klar bei 17 Grad. Später ziehen mehr Wolken rein und die Nacht bleibt wohl trocken bei etwa 15. Morgen wird's milder bis 19 Grad mit leichtem Regen und schwachem bis mäßigem Wind. Übermorgen dann öfter Schauer und rund 18 Grad, also Regenjacke bereithalten. Der Wind heute noch mäßig, morgen etwas ruhiger. Die Wellen vor dem Südhafen liegen bei einem Meter, morgen ähnlich. Hochwasser fällt in den Abend, Niedrigwasser in die Nacht. Die Sonne geht um 21.41 Uhr unter und um 5.29 Uhr wieder auf.
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3: Moin ihr Lieben, hier ist Holger mit der Rocknacht auf Radio Helgoland, wie jeden Freitag von 20 bis 24 Uhr. Schön, dass ihr dabei seid, macht's euch gemütlich, gleich wird's richtig spacig. Hier kommt für euch Calling Occupants of Interplanetary Craft von Klaatu. Lautstärke hochdrehen und ab.

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the Ants hier mit Dog Eat Dog. Der Song kam 1980 raus, mitten in der Londoner Clubszene. Und der Beat klingt ja fast wie ein militärischer Marsch, nur eben fürs Nachtleben. Fun Fact: Adam Ant hat sich damals ganz bewusst gegen clean produzierten Pop gestellt. Dieser stampfende, doppelte Drum Groove sollte dir eher in den Magen als in den Kopf fahren. Und jetzt drehen wir das Energielevel einmal komplett. Zeit für warme Gitarren, große Hallräume. Hier kommt Love, Love, Love von My Morning Jacket.

Das waren My Morning Jacket mit Love, Love, Love. Spannend bei der Band, Jim James hat diese Stimme, die klingt, als würde sie direkt in einem alten, leeren Theater aufgenommen. Viel Hall, viel Gefühl, fast wie ein eigener Raum im Song. Wenn du da mit guten Kopfhörern reingehst, merkst du, wie die Instrumente richtig um dich herum wandern. Wir bleiben bei gebrochenen Herzen, jetzt für dich. Mark Ronson featured Miley Cyrus mit Nothing Breaks Like a Heart. Hier bei The Rock Radio Helgoland.

Johnson mit Miley Cyrus, Nothing Breaks Like a Heart. Spannend, wie der Song diesen modernen Pop-Sound mit einem Hauch Country- und Morricone-Western verbindet, oder? Und Miley singt, als würde sie dir direkt ins gebrochene Herz greifen. Perfekter Übergang jetzt. Wir drehen die Zeit zurück in die frühen 70er. Pink Floyd warten schon auf dich. Hier kommt One of These Days auf The Rock Radio Helgoland.

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1: Elias hier, schön, dass Sie dabei sind. Ankara. In der Türkei hat der frühere CHP-Vorsitzende Özgür Özil eine neue sozialdemokratische Partei namens Yeni-Partie gegründet. In einem Video auf der Plattform X ist zu sehen, wie er die Gründungsunterlagen unterschreibt und der Türkei, dem Volk und der Partei Erfolg wünscht. Özil sprach in der Nationalversammlung von einem erzwungenen, traurigen Abschied von der CHP und einem historischen Scheideweg. Rund zwei Drittel der CHP-Abgeordneten schließen sich seiner neuen Partei an. Du erfährst, die lettische Außenministerin Baiba Brace bestätigte empört, dass ein russischer Angriff das lettische Honorarkonsulat in Slowjansk beschädigt hat. Mindestens 6 Zivilistinnen und Zivilisten starben, mehrere Dutzend wurden verletzt. Der Honorarkonsul Oleksandr Pavenko blieb unverletzt. Der lettische Präsident nannte den Angriff ein Kriegsverbrechen. EU-Spitzenvertreterinnen verurteilten den Schlag. Ursula von der Leyen sprach den betroffenen Familien ihr Beileid aus. Kiew berichtete von gelenkten Flugbomben, die Wohnhäuser, das Konsulat und Fahrzeuge trafen. Rendsburg. Das Spezialschiff Olympic Boreas hat auf seiner Fahrt von Almuiden in den Niederlanden nach Gdynia in Polen den Nord-Ostsee-Kanal passiert. Das knapp 90 Meter lange und etwa 20 Meter breite Construction Service Operation Vessel wurde 2024 von der norwegischen Werft Ulstein Verft an die Reederei Olympic Group ausgeliefert. Es wurde speziell für Offshore-Windparks konzipiert, verfügt über Hybridantrieb, ein Walk-to-Work-Gangway-System und gewann den Preis Maritime Innovation of the Year.
2: Hallo Stefan, danke. Im Moment ist es noch meist klar bei 17 Grad. Später ziehen mehr Wolken rein und die Nacht bleibt wohl trocken bei etwa 15. Morgen wird es milder bis 19 Grad mit leichtem Regen und schwachem bis mäßigem

0: Wind, übermorgen dann öfter Schauer und rund 18 Grad, also Regenjacke bereithalten. Der Wind heute noch mäßig, morgen etwas ruhiger. Die Wellen vor dem Südhafen liegen bei 1 Meter, morgen ähnlich. Hochwasser fällt in den Abend, Niedrigwasser in die Nacht. Die Sonne geht um 21.41 Uhr unter und um 5.29 Uhr wieder auf.
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2: Guten Abend, ihr Lieben, hier ist Holger mit der Rocknacht auf Radio Helgoland. Wie immer am Freitag von 20 bis 24 Uhr. Schön, dass ihr dabei seid, macht's euch gemütlich, dreht ein bisschen lauter. Und jetzt gibt's einen echten Live-Kracher. Trapped von Bruce Springsteen.

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Da steckt so viel Soul und Gospel drin, dass man kaum glaubt, dass Thorn in My Pride ursprünglich als eher straighter Rocksong gedacht war. Die Crows haben ihn live immer weiter ausgedehnt. Mal mit riesigen Jam-Passagen, mal mit ruhigen, fast zerbrechlichen Momenten. Genau diese Spannung macht den Track so stark. Erst dieses zarte Aufbauen, dann die große Entladung. Und wenn wir schon bei Herz und Offenheit sind, wir drehen jetzt rüber zu Mitski und My Love, Mine, All Mine, hier bei Rockradio Helgoland.

Mitski mit My Love, Mine All Mine. Dieser Song klingt wie ein leiser Nachtspaziergang, oder? Spannend, sie beschreibt hier Liebe fast wie einen Himmelskörper. Etwas, das über ihr eigenes Leben hinaus weiterleuchten soll. Perfekt für all die Momente, in denen du dich klein fühlst und trotzdem weißt, da ist noch mehr in dir. Bleib bei uns, wir drehen jetzt die Zeit zurück in die 80er. Hier kommen Electric Light Orchestra mit Here is the News auf The Rock Radio Helgoland.

mit den News. Und die beste Nachricht des Tages: Du musst heute absolut gar nichts mehr tun. Die Stranglers gehen uns jetzt ohnehin direkt unter die Haut mit Skin.

Das waren die Bösen Onkels mit Frei. Ein Song, der für viele von euch nach Jugend, Proberaum und erster großer Rebellion klingt, oder? Kaum eine deutsche Rockband hat das Gefühl von ich mach mein eigenes Ding so direkt vertreten.

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Das war The Patient Ferris Wheel von The Gaslight Anthem. Eine Band, die klingt, als hätten sich Bruce Springsteen und ein Jersey-Punk-Keller die Hand gegeben. Ich liebe, wie Brian Fallon da diese Jahrmarktbilder heraufbeschwört. Grelle Lichter, kaputte Liebe und trotzdem drehst du dich weiter auf diesem Karussell. Perfekt für eine nächtliche Autofahrt über nasse Straßen, oder? Wir drehen jetzt auch weiter, nur die Richtung wird etwas souliger. Hier kommt für dich Amy Winehouse mit Valerie auf The Rock Radio Helgoland.

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1: Am 24.07.1965, heute vor 61 Jahren, stand eine junge amerikanische Band ganz oben in den britischen Charts. Die Byrds mit ihrer elektrischen Version von Bob Dylans Mr. Tambourine Man. Kein Dylan-Song hatte jemals zuvor Platz 1 erreicht und dieses kleine gezupfte Wunder wurde zum Zündfunken für das, was man bald Folkrock nennen sollte. Aufgenommen im Januar in Hollywood, veröffentlicht im April und in Großbritannien zur Jahresmitte auf Platz 1 gehievt, war die Single eine Konstruktion aus Popdisziplin und Folkseele. Roger McGinns zwölfseitige Rickenbacker, diese berühmte Jangle-Textur, enge Harmoniegesänge, ein prägnanter Backbeat und, überraschend, nur eine Strophe von Dylans ausuferndem Original. Terry Melcher im Produzentenstuhl und die besten Studiomusiker von L.A. sorgten dafür, dass der Song radiotauglich und unwiderstehlich wurde. Das Ergebnis war mehr als ein Hit. Die Byrds nahmen Dylans poetischen Text, schnitten ihn auf Singlelänge und präsentierten damit eine Blaupause. Rockrhythmus plus Folklyrik. In den USA erklomm die Single im Juni die Spitze, in Großbritannien verdrängte sie die Hollies I'm Alive, ein symbolischer Moment, in dem amerikanische Stimme und amerikanische Innovation auf Augenhöhe mit der britischen Invasion traten. Man kann diesen Sommer 1965 fast als Scheideweg hören. Bands begannen, feinsinnige Texte ernst zu nehmen, Gitarren bekamen ein neues, glitzerndes Timbre und sogar Dylan zog die Steckdose in Betracht. Ein simpler Pop-Hit? Ja, und zugleich ein Türöffner für eine ganze Ära. Weiter geht's jetzt mit der Aufnahme, die alles ins Rollen brachte: Mr. Tambourine Man.

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1: Hier sind die neuesten Nachrichten. Ich bin Elias. In der Türkei hat der frühere CHP-Chef Özgür Özel am Freitag auf der Plattform X die Gründung seiner neuen sozialdemokratischen Partei Yeni Parti bekannt gegeben und damit den Bruch mit der CHP besiegelt. Ein Gericht hatte ihn zuvor abgesetzt und seinen Vorgänger Kemal Kılıçdaroğlu zurückgeholt. Nach ersten Angaben wechseln 90 von 135 CHP-Abgeordneten zu Özel. Du erfährst, die lettische Außenministerin Baiba Braase bestätigte empört, dass ein russischer Angriff das lettische Honorarkonsulat in Slowjansk beschädigt hat. Mindestens 6 Zivilistinnen und Zivilisten starben, mehrere Dutzend wurden verletzt. Der Honorarkonsul Alexander Pavenko blieb unverletzt. Der lettische Präsident nannte den Angriff ein Kriegsverbrechen. EU-Spitzenvertreterinnen verurteilten den Schlag. Ursula von der Leyen sprach den betroffenen Familien ihr Beileid aus. Kiew berichtete von gelenkten Flugbomben, die Wohnhäuser, das Konsulat und Fahrzeuge trafen. Rothenburg. Im Landkreis Rothenburg gibt es aktuell für rund 1460 Kinder unter 3 Jahren einen Kita-Platz. Die Betreuungsquote liegt laut amtlicher Statistik bei knapp 35%. Nach einer Studie des Deutschen Jugendinstituts sehen Eltern in Niedersachsen jedoch einen Bedarf von 53%. Die Gewerkschaft Nahrung Genussgaststätten warnt vor erheblichen Problemen, falls die Bundesregierung das Arbeitszeitgesetz ändert und den 8-Stunden-Tag abschafft, weil dann verlässliche Planungen für Familien kaum möglich sein.
2: Hallo Stefan, danke. Im Moment ist es noch meist klar bei 17 Grad. Später ziehen mehr Wolken rein und die Nacht bleibt wohl trocken bei etwa 15. Morgen wird's milder bis 19 Grad mit leichtem Regen und schwachem bis mäßigem Wind. Übermorgen dann öfter Schauer und rund 18 Grad, also Regenjacke bereithalten. Der Wind heute noch mäßig, morgen etwas ruhiger. Die Wellen vor dem Südhafen liegen bei 1 Meter, morgen ähnlich. Hochwasser fällt in den Abend, Niedrigwasser in die Nacht. Die Sonne geht um 21.41 Uhr unter und um 5.29 Uhr wieder auf.

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noch vom langen Wochenende träumen. Aber hey, es ist schon 20 nach 12. Zeit aufzuwachen. Betty Swan verspricht uns jetzt jedenfalls ganz tapfer,

0: doch jetzt nicht gehen. Wo ist denn das Problem?
1: Annette Lousin fragt nach dem Problem. Ich sehe keins. Es ist ja schon 20 vor 1. Bevor wir aber weglaufen, lassen wir lieber Matt Nathanson als Long Distance Runner für

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1: Hier sind die neuesten Nachrichten. Ich bin Elias. In der Türkei hat der frühere CHP-Chef Özgür Özel am Freitag auf der Plattform X die Gründung seiner neuen sozialdemokratischen Partei Yeni Parti bekannt gegeben und damit den Bruch mit der CHP besiegelt. Ein Gericht hatte ihn zuvor abgesetzt und seinen Vorgänger Kemal Kılıçdaroğlu zurückgeholt. Nach ersten Angaben wechseln 90 von 135 CHP-Abgeordneten zu Özel. Du erfährst, die lettische Außenministerin Vaiva Brace bestätigte empört, dass ein russischer Angriff das lettische Honorarkonsulat in Slowjansk beschädigt hat. Mindestens 6 Zivilistinnen und Zivilisten starben, mehrere Dutzend wurden verletzt. Der Honorarkonsul Oleksandr Pavenko blieb unverletzt. Der lettische Präsident nannte den Angriff ein Kriegsverbrechen. EU-Spitzenvertreterinnen verurteilten den Schlag. Ursula von der Leyen sprach den betroffenen Familien ihr Beileid aus. Kiew berichtete von gelenkten Flugbomben, die Wohnhäuser, das Konsulat und Fahrzeuge trafen. Rothenburg. Im Landkreis Rothenburg gibt es aktuell für rund 1460 Kinder unter 3 Jahren einen Kita-Platz. Die Betreuungsquote liegt laut amtlicher Statistik bei knapp 35%. Nach einer Studie des Deutschen Jugendinstituts sehen Eltern in Niedersachsen jedoch einen Bedarf von 53%. Die Gewerkschaft Nahrung Genussgaststätten warnt vor erheblichen Problemen, falls die Bundesregierung das Arbeitszeitgesetz ändert und den 8-Stunden-Tag abschafft, weil dann verlässliche Planungen für Familien kaum möglich seien.
2: Hallo Stefan, danke. Im Moment ist es noch meist klar bei 17 Grad. Später ziehen mehr Wolken rein und die Nacht bleibt wohl trocken bei etwa 15. Morgen wird's milder bis 19 Grad mit leichtem Regen und schwachem bis mäßigem Wind. Übermorgen dann öfter Schauer und rund 18 Grad, also Regenjacke bereithalten. Der Wind heute noch mäßig, morgen etwas ruhiger. Die Wellen vor dem Südhafen liegen bei 1 Meter, morgen ähnlich. Hochwasser fällt in den Abend. Niedrigwasser in die Nacht. Die Sonne geht um 21.41 Uhr unter und um 5.29 Uhr wieder auf.

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Jonathan Butler erzählt uns die Lebensgeschichte. Und es ist ja auch schon fast 2:30 bei der dunklen Brise da draußen. John Anderson bringt jetzt das Licht

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Rod Stewart hat uns startklar gemacht. Und das ist auch gut so. Es ist nämlich schon 14:45. Ab an die Bushaltestelle. Die Hollies warten da schon mit Bus Stop.

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1: Ich bin Elias und das sind die Nachrichten. In der Türkei hat der frühere CHP-Chef Özgür Özel am Freitag auf der Plattform X die Gründung seiner neuen sozialdemokratischen Partei, Yeni Parti, bekannt gegeben und damit den Bruch mit der CHP besiegelt. Ein Gericht hatte ihn zuvor abgesetzt und seinen Vorgänger Kemal Kılıçdaroğlu zurückgeholt. Nach ersten Angaben wechseln 90 von 135 CHP-Abgeordneten zu Özel. Du erfährst. Die lettische Außenministerin Baiba Brace bestätigte empört, dass ein russischer Angriff das lettische Honorarkonsulat in Slowjansk beschädigt hat. Mindestens 6 Zivilistinnen und Zivilisten starben. Mehrere Dutzend wurden verletzt. Der Honorarkonsul Oleksandr Pavenko blieb unverletzt. Der lettische Präsident nannte den Angriff ein Kriegsverbrechen. EU-Spitzenvertreterinnen verurteilten den Schlag. Ursula von der Leyen sprach den betroffenen Familien ihr Beileid aus. Kiew berichtete von gelenkten Flugbomben, die Wohnhäuser, das Konsulat und Fahrzeuge trafen. Rothenburg. Im Landkreis Rothenburg gibt es aktuell für rund 1460 Kinder unter 3 Jahren einen Kita-Platz. Die Betreuungsquote liegt laut amtlicher Statistik bei knapp 35%. Nach einer Studie des Deutschen Jugendinstituts sehen Eltern in Niedersachsen jedoch einen Bedarf von 53%. Die Gewerkschaft Nahrung Genussgaststätten warnt vor erheblichen Problemen, falls die Bundesregierung das Arbeitszeitgesetz ändert und den 8-Stunden-Tag abschafft, weil dann verlässliche Planungen für Familien kaum möglich seien.
2: Hallo Stefan, danke. Im Moment ist es noch meist klar bei 17 Grad. Später ziehen mehr Wolken rein und die Nacht bleibt wohl trocken bei etwa 15. Morgen wird es milder bis 19 Grad mit leichtem Regen und schwachem bis mäßigem Wind. Übermorgen dann öfter Schauer und rund 18 Grad, also Regenjacke bereithalten. Der Wind heute noch mäßig, morgen etwas ruhiger. Die Wellen vor dem Südhafen liegen bei 1 Meter, morgen ähnlich. Hochwasser fällt in den Abend. Niedrigwasser in die Nacht. Die Sonne geht um 21.41 Uhr unter und um 5.29 Uhr wieder auf.